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2: Im Studio Finn Riebe, sei freundlieb. Schönen guten Morgen. Die Pflegereform von Bundesgesundheitsministerin Wagen lässt weiter auf sich warten. Laut Funke-Zeitungen soll die Reform Ende des Monats ins Kabinett. Einzelheiten von Cornelius Dreger.
3: Das wäre mindestens eine Woche später als geplant und die Pflegebranche befürchtet, dass das zu weiteren Verzögerungen führt. Mit einer Verabschiedung vor der Sommerpause wird's dann eng, sagt der Chef des Pflegeunternehmerverbands VDAB. Dabei brauche die Branche nun schnell Planungssicherheit, um die Versorgung zu sichern. Insbesondere für Pflegeheime werde es immer schwieriger, das personell und wirtschaftlich zu stemmen, während die Kosten für Pflegebedürftige und Sozialhilfeträger immer weiter steigen.
2: Die Weltgesundheitsorganisation schlägt Alarm wegen Nikotinbeuteln. Die werden zwischen Lippe und Zahnfleisch geklemmt, schmecken süß und machen schnell süchtig. Vor allem bei jungen Leuten sind die Beutel beliebt, so die WHO. Zwar sind sie in Deutschland verboten, im Netz aber trotzdem bestellbar. Wolfgang Kubicki wird wohl neuer FDP-Chef. Sein Konkurrent Henning Höhne aus NRW will beim Parteitag Ende des Monats nun doch nicht für den Vorsitz kandidieren. Die FDP war letztes Jahr aus dem Bundestag und zwei Landtagen geflogen. Daraufhin hatte der bisherige FDP-Chef Christian Dürr hingeschmissen. In Wien findet heute wieder die größte Musikshow der Welt statt. Am Abend steigt das ESC-Finale. Für Deutschland tritt Sarah Engels mit dem Song Feier an, der bei den Buchmachern aber nicht so hoch im Kurs steht. Countdown-Show-Moderatorin Barbara Schöneberger sagte uns zum deutschen Beitrag.
4: Gut, sage ich nur, gut. Ich glaube, das ist ein guter Song. Allerdings, wer meine Interviews der letzten Jahre gehört hat, das habe ich jedes Jahr gesagt. Feier ist so ein, ja, das ist wirklich ein europäisch oder internationaler guter Popsong. Die kann singen. Und vor allem, was mir bei der Sarah gefällt, die ist so ein Turnierpferdchen. Die ist auch nicht so leicht umzuwerfen.
2: Favorit ist in diesem Jahr Finnland. Abstiegsfinale am letzten Spieltag in der Fußball-Bundesliga. Wolfsburg, Heidenheim und St. Pauli haben jeweils 26 Punkte und kämpfen um den Relegationsplatz. Dabei kommt es auch noch zum direkten Duell zwischen St. Pauli und Wolfsburg. Oben in der Tabelle wollen Stuttgart, Hoffenheim und Leverkusen den letzten Champions-League-Platz.
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5: Kurz nach 6 am Samstagmorgen startet schön rein ins Wochenende Monkey Safari hier mit Cranes. Und am Mikrofon sitzen Jonna Battilli
6: und Martin Gerz. Guten Morgen.

0: Mitte der 90er rausgekommen und immer noch nicht abgenutzt von der tollen Scheibe Mellow Gold, Back hier auf Flux FM mit Loser.
1: Weiter geht's mit aktueller Musik von Courtney Barnett. Die hat ja kürzlich ihr Album Creature of Habit veröffentlicht. Wir hören gemeinsam rein, Wonder. 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

0: Am 10. Juli kommt dann Perspektiva von mir raus, Joaline, mit Talk auf 100,6 Flux FM.
1: Erst war Herrentag, also Christi Himmelfahrt, dann war für viele wahrscheinlich so ein Brückentag und jetzt ist endlich Wochenende. Herzlich willkommen mit Jack Garrett und Warwick.

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0: Get Well Soon mit Okay und damit angenehmes Aufstehen und herzlich willkommen im Samstag.
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2: Nach einer bestimmten Zeit ist es dann auch einfach mal so weit, dann kann man auch mit guten Dingen aufhören, auch wenn sie einem Spaß machen. Denkt sich zumindest Licky Lee, die hat jetzt gerade ihr erstmal letztes Album veröffentlicht, unser Album der Woche. Wir hören gemeinsam rein.
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4: Die Suche nach Heilung, Manifestation, nach dem eigenen Higher Self, alles wichtige Dinge, um gesund durchs Leben zu wandeln. Das sieht auch Licky Lee so. Für ihr neues Album The After Party aber hat sie gemerkt, die vollkommen aufgeräumte, geheilte Version von ihr selbst ist vielleicht gar nicht der spannendste Ausgangspunkt für richtig gute Popmusik.
5: I believe in. Ich glaube an Heilung und Manifestation und all das im Leben. Aber ich finde, wenn es um Kunst geht, dann ist der dreckige, schlammige Boden ein interessanter Ausgangspunkt.
6: Soil of mud was more interesting to write from.
4: Schlamm, Dreck und Emotionen wie Wut oder Scham, die wir normalerweise lieber vor anderen verstecken. Willkommen auf The After Party. Auf ihrem 6. Studioalbum besingt die schwedische Ikone die Katerstimmung am Morgen. Aber, und das ist der Twist, es klingt absolut nicht danach.

0: 17-köpfiges Streicherorchester, apokalyptische Bongos und Disco-Euphorie. Licky Lee tanzt lachend in den Weltuntergang.
1: So if you go dark with the lyrics.
2: Wenn es bei den Texten eher düster zugeht, muss man das durch viel Licht ausgleichen. Das war einfach eine ganz natürliche Gegenüberstellung. Ich wollte, dass die Musik ganz bewusst euphorisch, chaotisch, übertrieben und maximalistisch klingt.
0: Maximalistischer Pop für die existenzielle Krise. Und als unerwartete Muse für dieses Chaos dient ausgerechnet WrestleMania. Die Faszination für das Spektakel und ein Sinnbild für 20 Jahre im absurden Zirkus der Musikindustrie.
2: Ich war total vom Wrestling besessen, weil ich glaubte, dass es eine gute Metapher fürs Leben ist. Aber auch als Indie-Künstlerin, die seit 20 Jahren im Geschäft ist, ist es so, als würde man jeden Tag zu Boden geworfen und muss wieder aufstehen.
0: Die Afterparty ist neben vielem auch ein wütendes Album. Auf Tracks wie Happy Now schreit sie sich eine weibliche Wut von der Seele, vor der sie selbst kurz Respekt hatte.
2: Ich war überrascht, dass ich so wütend war. Und ich habe mich oft gefragt, oh, kann ich das so sagen? Wut. Und ich glaube, dass die Welt besonders weibliche Wut nicht mag. Ist dieselbe Art von Energie wie Hip-Hop, wie Punk, wie Aufstände, Widerstand. Es ist also ein sehr nützliches Gefühl.
1: It's Hip-Hop, it's Punk, it's Riots, it's Resistance. So it's a very useful feeling.

0: Wut als Form des Widerstands. Diese Energie wird hier nicht künstlich in die Länge gezogen, während der Rest der Popwelt gerade aufgeblähte 16 Songalben raushaut, um die Streaming-Algorithmen abzumelken, serviert Licky Lee radikale 24 Minuten. 9 Tracks, keine Füller, inspiriert von der französischen Schriftstellerin Annie Ernaux und ihren Werken.
1: Yeah, I find that. Ich finde, dass ihre sehr kurzen Romane und Bücher keinerlei unnötigen Ballast haben. Jedes Wort ist messerscharf auf den Punkt und genau so wollte ich auch mein Album gestalten.
0: Ein kurzes, aber sehr feines Hörvergnügen. Auf The After Party ist kein Wort zu viel und trotzdem alles gesagt.
2: Unser Album der Woche kommt aus Schweden von Licky Lee, heißt The After Party und das Vinyl als unterschriebene Version. Sie war nämlich vergangene Woche hier und hat ein paar Vinyls unterschrieben.
3: Ja. Signiert.
2: Ja, dann halt
3: unterschrieben
2: signiert.
3: Hört sich an wie so ein Vertrag.
2: Wer weiß, vielleicht geht ihr einen Vertrag mit Licky Lee ein, wenn ihr so einen Teil gewinnt. Auf jeden Fall gewinnt ihr die auf luxfm.de und in unserer App und wir hören rein bei Licky Lee, Not Gone Crush.

0: 27. September hört ihr sie im Arena-Gelände, auf dem Arena-Gelände. Auf der Bühne wird sie auch stehen, Holly Humberstone mit neuer Musik, Cruel World.
1: Und wir machen weiter und zwar musikalisch mit Mike Snow, Cult Like a Chic. Cult Logic. So, jetzt ist es richtig.
0: Cult Like a Chic.
1: Ja, einfach mal drei neue Worte erfunden.

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0: Sienna Spyro auf 100,6 Flux FM, Material Lover. Es ist Samstag, es ist Wochenende. Herzlich willkommen.
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2: Die Editors melden sich wieder zurück mit neuer Musik. Call It In heißt die neue Nummer. Dafür haben sie sich erstmal eingesperrt in so ein kleines, na, wo genau, wo sie sich eingesperrt haben, haben sie gar nicht gesagt, aber auf jeden Fall war es in einem kleinen ländlichen Ort so, und der heißt Gloucestershire. Und dass der das mal in so eine Track-Beschreibung reinschafft, haben wahrscheinlich die Anwohnenden auch davon nicht erahnen können, aber genug Inspiration gab es da definitiv für die Editors. Call It In.

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2: Im Studio Finn Riebe, sei freundlieb. Schönen guten Morgen. SPD-Fraktionschef Miersch hält nichts von einer langfristigen Verlängerung des Tankrabatts. Er sagte der Augsburger Allgemein, klar, Sprit soll bezahlbar bleiben, aber die Gießkanne sei keine Dauerlösung. Wegen der unsicheren Lage im Nahen Osten und möglicher Folgen für die Ölpreise fordert Miersch gezieltere Hilfen. Statt Tankrabatt bringt der SPD-Mann deshalb eine Steuerreform ins Spiel, die insbesondere den unteren und mittleren Einkommen mehr Luft verschaffe als kurzfristige Prämien. Die Pflegereform kommt möglicherweise nicht so schnell wie geplant. Das befürchtet der Pflegeunternehmerverband VDAB in den Funke-Zeitungen. Laut dem Bericht kommt der Gesetzentwurf von Bundesgesundheitsministerin Wagen erst Ende des Monats ins Kabinett, mindestens eine Woche später als angedacht. Und dann wird's eng mit einer Verabschiedung vor der Sommerpause, heißt es vom Verband. Die Pflegebranche brauche aber schnell Planungssicherheit, um die Versorgung zu sichern. Israel und der Libanon haben sich auf eine Verlängerung der Waffenruhe um 45 Tage geeinigt. Das haben beide Seiten bestätigt. Die Waffenruhe wäre morgen abgelaufen. Ungeachtet dessen gehen die heftigen Kämpfe zwischen der israelischen Armee und der Hisbollah-Miliz weiter. Am letzten Spieltag der Fußball-Bundesliga wird es heute vor allem unten in der Tabelle spannend. Wolfsburg, Heidenheim und St. Pauli kämpfen um den Relegationsplatz, Philipp Nützig.
3: Ja, und wie? Alle drei Teams haben 26 Punkte und St. Pauli und Wolfsburg spielen auch noch gegeneinander. Lachender Dritter könnte Heidenheim bei einem Sieg gegen Mainz werden, wenn die anderen unentschieden spielen. Weiter oben in der Tabelle geht's ums internationale Geschäft. Stuttgart, Hoffenheim und Leverkusen wollen den letzten Champions League Platz. Freiburg, Frankfurt und Augsburg kämpfen um die Conference League Quali.
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4: Am Mikrofon für euch Martin Gerz.
5: Und Jonna Battilli und David Bowie. Also nicht am Mikrofon, aber hier im Programm.
4: Und jetzt wird gedanced. Let's dance.

0: Da wird man so richtig sanft wachgeschaukelt. Kriegt noch so ein kleines Küsschen auf die Stirn. Alles ist gut. Dann kommt noch so ein Sch, alles okay. Von Alice für Bilou. So stelle ich mir zumindest vor. Better. Hier am Samstagmorgen.
1: Ja, und falls ihr schon knallewach seid, dann macht ihr euch wahrscheinlich Gedanken, was am Wochenende so Schönes geht. Und da hätten wir nämlich jetzt was Schönes. Es geht um Fahrräder, es geht um lecker, lecker Essen. Nele Marie Dietz aus der Flux FM Redaktion hat eine tolle Veranstaltung für euch.
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3: Lastenrad trifft auf Streetfood. 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Heute und morgen versammeln sich einige der raffiniertesten Küchen auf Rädern im Jules B. Part am Gleisdreieck. Erlebt internationales Streetfood wie zum Beispiel brasilianische Tapioca, griechische Souvlakis oder klassisch italienisch Spaghetti alla Sassina. Von 11 bis 22 Uhr erkundet ihr innovative Projekte, genießt Musik und verschiedene Aktivitäten wie Graffiti, Streetfood-Tasting-Touren bis hin zu Breakdance-Kursen. Neben Kulinarik und Workshops stehen auch die Bikes im Rampenlicht. Ihr kommt ins Gespräch mit Unternehmen und InnovatorInnen aus der Lastenradproduktion und bekommt Einblicke, wie die Stadt in der Zukunft mit mehr Bikes funktionieren könnte.
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1: Joshua Iderhen hören wir jetzt mit Turn It Around. Moin.

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0: Musik aus dem Jahr 2014 von Zone Artifice. Ihr hört 100,6 Flux FM.
1: Musikalisch geht es weiter ins Wochenende rein mit Sam Sauvage. Ach nee, den spielen wir erst danach. Erstmal eine Runde zu den Archives.

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0: Das Ende der Welt, umsungen, besungen von Sam Sauvage hier von der 0,6 Flux FM. Es ist 7.30 Uhr.
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2: Ich war vergangene Woche im Kino mit meiner Ma, da haben wir uns einen Film angeguckt und vorher liefen ja die ganzen Trailer und da war auch ein Schafsfilm mit dabei. Die Schafe konnten sprechen, man hat rausgehört, dass Anke Engelke und Bastian Pastewka ein paar Schafe sprechen und der Trailer war wirklich witzig. Der Film heißt Glenkill, ein Schafskrimi.
0: Ja, vor ein paar Wochen haben wir euch ja da schon zur Deutschlandpremiere geschickt und jetzt können wir alle den Film im Kino sehen. Warum es sich lohnt, weiß Flux FM Filmexperte Ron Stocklers.
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3: Eine Weide irgendwo im ländlichen Irland. Hier lebt Schäfer George mit seiner Herde. Sie haben ein literarisches Ritual. Vor dem Schlafen liest er den Schafen etwas vor. Am liebsten Krimis.
4: Ich weiß, wann Rodney Hollingshead ermordet wurde. Und ich weiß, wer der wahre Täter war. Ich bilde mir gern ein, dass Sie alles verstehen, doch tief in meinem Herzen weiß ich, so besonders sie auch sein mögen, es sind nur Schafe. Nein, Schluss für heute. Das Ende gibt's morgen.
5: Oh, warum hört er gerade da auf?
6: Oh, genau woraus kommt, wer der Mörder ist.
7: Das ist voll unfair. Es war die Magd, oder?
3: Das Drama folgt, als ihr geliebter Schäfer tot aufgefunden wird. Für die Tiere steht fest, das war kein Unfall. George wurde ermordet.
8: Der Polizist ist ein Totalausfall, ganz genau wie in den Gute-Nacht-Geschichten. Deshalb muss unbedingt jemand anderes das Verbrechen aufklären.
7: Wer?
8: Wir werden das Verbrechen aufklären.
7: Was ist so komisch?
9: Wow. Zunächst einmal, ihr seid Schafe.
3: Davon lassen sich die kluge Lilly und der gutmütige Moppel nicht aufhalten. Sie beginnen zu ermitteln. In der deutschen Version leihen ihnen Anke Engelke und Bastian Pastewka ihre Stimmen. Für das Duo war es ein No-Brainer, die Rollen der tierischen Ermittler zu übernehmen.
10: Das ist natürlich die schönste Anfrage, die man haben will. Ne? Ja. Also möchten Sie in einem Film zwei Schafe sprechen? Wir überlegen in meinem Fall, dass Frau Engelke auch dabei ist. Und bei dir stand es, glaube ich, andersrum auch so in der Anfrage. Da haben wir uns, glaube ich, kurz angesimst und gesagt, klingt ja erstmal super. Machst du? Klar, machen wir. Da sagen wir ja nicht, sind die denn bescheuert, sondern wann geht's los?
7: Ja.
3: Es ist ein Job, der Engelke und Pastewka Spaß macht. Im Vergleich zu den internationalen Kolleginnen Julia Louis-Dreyfus, Bryan Cranston oder auch Patrick Stewart, die die Schafsherde im Englischen synchronisieren, war ihr Arbeitstag herausfordernder, wie sie mit einem Zwinkern erzählen.
11: Die hatten ja einen schönen Nachmittag im Studio. Die haben ja da gesessen mit Drehbuch und Schnittchen. Die haben nicht synchronisiert, die haben gespielt und gesprochen.
10: Und um ihre Stimmen sind dann die Schafe herum animiert worden, während wir in Anführungsstrichen nur von Bild und Ton ausgehen konnten, was ja auch ein großes
11: Geschenk
10: ist.
11: Aber auch dekodieren, weil wir sagen, warte mal, das klingt jetzt wahnsinnig traurig. Und der Blick des Schafes, wenn es sowas gibt, wirkt auch traurig. Wie kriege ich denn diese Emotion mit dem Text jetzt so gefühlt reingesprochen? Ich finde immer, unser Job ist schwerer.
3: Das Ergebnis kann sich nicht nur hören, sondern auch sehen lassen. Trauer, Freude, Verzweiflung, Wut in den Schafsgesichtern bildet sich eine ganze emotionale Bandbreite ab. Emotionen, die man ihnen glaubt. Glenkill, ein Schafskrimi, liefert dabei nicht nur eine kurzweilige Mörder-Mystery-Geschichte zum Miträtseln, sondern überrascht zudem als charmanter Wohlfühlfilm mit Tiefgang, wenn es um Themen wie Trauer und den Umgang mit Verlusten geht.
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2: Flux FM Redakteur Ron Stocklers über Glenkill, ein Schafskrimi, läuft seit dieser Woche in den deutschen Kinos.
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0: Die Parcels tied up right now auf 100,6 Flux FM. Schönes Aufstehen Samstagmorgen.
1: Auch schon wieder krass, dass der einfach mal 8 Jahre alt ist, dieser Song. Hätte ich nie im Leben gedacht, wenn ich da jetzt nicht die Jahreszahl 2018 gesehen hätte. Aber wir sind jetzt wieder ganz hochaktuell. Ein Song, der vor kurzem erst rausgekommen ist. Arlo Parks mit Get Go. Die

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0: Lisa Hu auf Lux FM, weit wie die See. Und jetzt ganz neue Musik.
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2: Ja, Lisa Hu hat sich wahrscheinlich bei den Black Keys so ein bisschen was abgeguckt, denn soundtechnisch ist das alles gar nicht so weit entfernt. Und die Black Keys, die haben ein neues Album draußen, ist am 1. Mai rausgekommen, heißt Peaches, ist ein Coveralbum mit Rock'n'Roll und Blues-Songs, die eigentlich so normalsterbliche Menschen gar nicht so richtig kennen, aber die Musikliebhaber dann doch auf dem Schirm haben. Und das sind die beiden hinter The Black Keys auf jeden Fall. Peaches heißt das neue Album und daraus hören wir jetzt She Doesn't.

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2: Im Studio Finn Riebe, sei freundlieb. Schönen guten Morgen. Eine Verlängerung des Tankrabatts kommt für SPD-Fraktionschef Miersch nicht in Frage. Klar, Sprit soll bezahlbar bleiben, aber die Gießkanne sei keine Dauerlösung, sagte er der Augsburger Allgemein. Lisa Schwarzkopf berichtet.
3: Wegen der unsicheren Lage im Nahen Osten und möglicher Folgen für den Ölpreis fordert der SPD-Mann gezieltere Hilfen. Statt eines Tankrabatts bringt er eine Steuerreform ins Spiel, die insbesondere den unteren und mittleren Einkommen mehr Luft verschaffe als kurzfristige Prämien. Miersch unterstrich erneut, dass im Gegenzug Spitzenverdiener mehr Last tragen müssten. Der Tankrabatt läuft Stand jetzt Ende Juni aus.
2: Die Pflegereform von Bundesgesundheitsministerin Wagen lässt weiter auf sich warten. Laut Funke-Zeitungen soll die Reform nun erst Ende des Monats ins Kabinett. Aus der Pflegebranche kommt Kritik. Es brauche schnell Planungssicherheit, um die Versorgung zu sichern, heißt es vom Unternehmerverband VDAB. Nach dem Zoff in letzter Zeit haben Kanzler Merz und US-Präsident Trump wieder miteinander telefoniert. Thema war der Iran-Krieg. Wie Merz mitteilte, sind sich beide einig, dass der Iran zurück an den Verhandlungstisch kommen und die Schifffahrtsroute, die Straße von Hormuz, wieder öffnen soll. Heute findet in Wien das Finale des diesjährigen Eurovision Song Contests statt. 25 Länder kämpfen um den Sieg. Die besten Karten hat laut den Buchmachern Finnland. Für Deutschland mit Sarah Engels und ihrem Song Fire sieht es eher nach den hinteren Plätzen aus. Wien richtet zum dritten Mal den ESC aus. Dazu sagte uns Barbara Schöneberger, die heute die Countdown-Show moderiert.
4: Wien kann alles. Wien ist eine offene Stadt, eine sehr demokratische Stadt, da kann jeder mitmachen irgendwie und deswegen ist es ein idealer Spielplatz für diese Geschichte.
2: In der Fußball-Bundesliga kommt es am letzten Spieltag zum großen Abstiegsfinale. Die Kellerkinder Wolfsburg, Heidenheim und St. Pauli sind punktgleich und hoffen alle auf den Rettungsanker Relegation. St. Pauli und Wolfsburg treffen dabei auch noch im direkten Duell aufeinander. Weiter oben in der Tabelle geht es ums internationale Geschäft. Stuttgart, Hoffenheim und Leverkusen wollen den letzten Champions League Platz. Freiburg, Frankfurt und Augsburg kämpfen um die Conference League Quali.
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5: Aufstehen oder vielleicht doch nochmal rumdrehen. Wir begleiten euch dabei jetzt mit Alice Merton und No Roots. Am Mikrofon für euch Martin Gerz.
6: Und Johanna Battili und ich drehe mich dann nochmal um, okay?
5: Okay, ich bin wach.

0: Ja, so können die 90er Jahre auch klingen. Dodgy mit Good Enough auf 100,6 Flux FM. Es ist Wochenende, es ist Samstag.
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2: Ja, und wenn ihr noch keinen Plan habt, was ihr dieses Wochenende so anstellt, wie wäre es denn mit einem Besuch bei dem ersten Playoff-Spiel der Männer von Alba Berlin im Playoff-Viertelfinale um die deutsche Meisterschaft? Das findet nämlich morgen statt, 18.30 Uhr in der Uber Arena.
0: Ja, Alba hat ja eine sehr gute Saison bis jetzt hingelegt, als Zweiter in der regulären Saison für die Playoffs gleich qualifiziert. Der Gegner jetzt im neuen Spiel ist Rasta Vechta. Die haben sich erst am Dienstag qualifiziert, die mussten da nochmal eine kleine Extrarunde drehen und alle Playoff-Runden werden ja nach dem Modus Best of 5 ausgetragen. Wer also als erstes 3 Siege hat, ist dann eine Runde weiter. 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Zu gewinnen geht das dann auf fluxfm.de/alba-berlin.

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0: Sie hat einfach eine tolle Stimme. Lola Marsh auf 100,6 Flux FM. Musik aus dem Jahr 2020. Only for a moment.
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2: Die gibt's gleich. Davor eine ganz wichtige Frage an dich, Martin Gerz. Wann warst du das letzte Mal in einer Karaoke-Bar?
0: Könnte so 3-4 Jahre her sein.
2: Du hast dich ja gar nicht passioniert zu dem Thema an. Warum? Was ist dein Go-To-Karaoke-Song? Was hört man dann?
0: Na, keine Ahnung, vielleicht Electric Light Orchestra oder sowas. Aha. Also so Songs, die alle Leute kennen auf der Welt, aber die keiner so richtig auf dem Schirm hat. Ja, ich bin von Karaoke-Bars oft ziemlich enttäuscht, weil da immer Songs sind, die ich nicht singen will.
2: Ach so.
0: Also die Songs, die ich singen will, sind dann da nicht vorhanden.
2: Okay, du bist
0: vielleicht
2: dann eine,
0: bin ich ein bisschen zu speziell.
2: Wahrscheinlich wartest du den ganzen Abend, bis du dich dann endlich mal traust, gehst dann irgendwann auf die Bühne und reißt dann komplett ab und alle sind so, Martin, Martin.
0: Ja,
2: für dich ist der nächste Song dann auch was für dich. Der heißt nämlich Karaoke Bar, kommt von Angus und Julia Stone. Ich glaube, der ist ein bisschen ruhiger, weil das auch einfach zu denen passt. Aber es geht trotzdem um dieses Gefühl, was man hat, wenn man gemeinsam auch mit fremden Menschen singt.

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0: bisschen Sonnenschein machen sie hier bei uns auf Flux FM. Jungle Carry On und die passende Platte dazu erscheint dann im August namens Sunshine.
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2: Es ist Wochenende und falls ihr gerade mit euren Kindern am Frühstückstisch seid und euch vielleicht streitet, ob da noch ein Marmeladenbrot reingeht oder eben vielleicht
0: ja,
2: nicht,
0: geht.
2: Dann haben wir ein paar Veranstaltungstipps, die ihr gemeinsam mit euren Kids machen könnt.
1: Mats ab.
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4: Am Donnerstag ist die neue Saison für das Luftschloss auf dem Tempelhofer Feld gestartet. Eine Open-Air-Bühne mit großem Programm, auch für Familien. Dieses Mal stehen zwei Kinderbuchstücke auf dem Spielplan. Das Neinhorn von Marc-Uwe Kling ab 4 Jahren und das Farbenmonster, das durch alle möglichen Gefühle geht, ab 3 Jahren. Dieses Wochenende gibt es mehrere Termine. Außerdem spielt die Kinderphilharmonie zum Beispiel morgen ein Mitsingkonzert. Alle Infos und Tickets zu den Veranstaltungen kriegt ihr auf luftschloss-tempelhof.de. An anderer Stelle auf dem Tempelhofer Feld seht ihr das Kinderstück Als die Schokolade vom Himmel fiel. Es geht um einen Kindergeburtstag während der Berliner Luftbrücke und um die Verschmelzung von Traum und Realität. Heute und morgen um jeweils 12 und 15 Uhr für Kinder ab 6 Jahren. Im Fez bauen Kinder ab 6 Jahren Beats, schieben an Reglern, erzeugen mit Bewegung Klänge und löten Instrumente. Mini Booth heißt die Synthesizer-Messe für Kinder und bringt jungen Menschen elektronische Musik näher und lässt sie selbst gestalten. Heute und morgen von 12 bis 18 Uhr für Kinder ab 6 im Fez in Köpenick.
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0: Egal für was ihr euch entscheidet, Hauptsache ihr habt ein schönes Wochenende. Wir begleiten euch dabei und mit Musik von Klaus Johann Grobe. Downtown.

0: Tolle Stimme und auch gutes Mindset. Olivia Dean von der Scheibe The Art of Loving ist Ende des vergangenen Jahres rausgekommen. Der Song So Easy to Fall in Love.
1: Die Woche war sie ja auch in Berlin, hat hier gespielt und mir hat eine Freundin einfach eine Nachricht geschrieben. So, Jonna, ich gehe zum Konzert. Willst du mit? Ich habe es leider viel zu spät gelesen. War auch schon verplant. Ich wollte da so gerne mit hin, aber ich glaube, es war ein fantastischer Abend für all die Menschen, die da noch ein Ticket abgreifen konnten. Ja, ich beneide euch ein wenig, aber wir konnten sie ja jetzt hier auch gerade auf Flux FM hören. Und weiter geht's hier mit guter Musik von Aminé. Gemeinsam mit Leon Thomas, New Flower.

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0: Balignocke auf 100,6 Flux FM mit Say, Say, Say. Schönen Start in das Wochenende.
1: Genau, es ist Samstag. Musikalisch geht's weiter mit einer Runde Feist, Masche, Boom.

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1: Nein. Im Studio Finn Riebe, sei freundlieb. Schönen guten Morgen. SPD-Fraktionschef Miersch hält nichts von einer langfristigen Verlängerung des Tankrabatts. Er sagte der Augsburger Allgemein, klar, Sprit soll bezahlbar bleiben, aber die Gießkanne sei keine Dauerlösung. Wegen der unsicheren Lage im Nahen Osten und möglicher Folgen für die Ölpreise fordert Miersch gezieltere Hilfen. Statt Tankrabatt bringt der SPD-Mann deshalb eine Steuerreform ins Spiel, die insbesondere den unteren und mittleren Einkommen mehr Luft verschaffe als kurzfristige Prämien. Die Pflegereform von Bundesgesundheitsministerin Wagen lässt weiter auf sich warten. Laut Funke-Zeitungen soll die Reform Ende des Monats ins Kabinett. Einzelheiten von Cornelius Dreger.
2: Das wäre mindestens eine Woche später als geplant und die Pflegebranche befürchtet, dass das zu weiteren Verzögerungen führt. Mit einer Verabschiedung vor der Sommerpause wird's dann eng, sagt der Chef des Pflegeunternehmerverbands VDAB. Dabei brauche die Branche nun schnell Planungssicherheit, um die Versorgung zu sichern. Insbesondere für Pflegeheime werde es immer schwieriger, das personell und wirtschaftlich zu stemmen, während die Kosten für Pflegebedürftige und Sozialhilfeträger immer weiter steigen.
1: Die Weltgesundheitsorganisation schlägt Alarm wegen Nikotinbeuteln. Die werden zwischen Lippe und Zahnfleisch geklemmt, schmecken süß und machen schnell süchtig. Vor allem bei jungen Leuten sind die Beutel beliebt, so die WHO. Zwar sind sie in Deutschland verboten, im Netz aber trotzdem bestellbar. Heute findet in Wien das Finale des diesjährigen Eurovision Song Contests statt. 25 Länder kämpfen um den Sieg, die besten Karten hat laut den Buchmachern Finnland. Für Deutschland mit Sarah Engels und ihrem Song Fire sieht es eher nach einem der hinteren Plätzen aus. Wien richtet zum dritten Mal den ESC aus. Wolfsburg, Heidenheim oder St. Pauli. Wer rettet sich in die Relegation? Vom letzten Bundesligaspieltag heute sind alle drei punktgleich. St. Pauli und Wolfsburg treffen im Abstiegsduell aufeinander. Heidenheim hat Mainz zu Gast. Oben in der Tabelle geht's für Stuttgart, Hoffenheim und Leverkusen noch um den letzten Champions League-Platz.
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4: Ab geht's ins Jahr 2007 gemeinsam mit Rooney. When did your heart go missing? Wieso lachst du jetzt gerade?
5: Ich wusste nicht, wo es hingeht, aber...
4: Wieso? Ins Jahr 2007?
5: Ja, augenscheinlich.
4: Ja, ist kurz nach neun, dann muss man kurz ins Jahr 2007.
5: Ich bin einfach überrascht, dass wir jetzt eine Zeitreise machen.
4: Ist okay, oder?
5: Ja, ist total in Ordnung.
4: Am Mikrofon Gianna Battilli.
5: Und Martin Gerz, guten
4: Morgen. Anschnallen.

0: Ein Song, wo Martin Gerz alle Lyrics kennt.
1: Schubidubidubab, yeah, ist doch super, voll geil.
0: Könnte auch deiner Feder entsprungen sein, Camp, hier mit No Sleep auf Lux FM.
1: Die Band Lights hat vor kurzem ein Album rausgebracht, das heißt A6, und das ist jetzt als Deluxe-Version rausgekommen, also extended, ein paar extra Songs, ein paar hast du nicht gesehen, noch ein paar Fotos ins Booklet rein, und darauf ist dann diese Nummer hier, die heißt Damage, wir hören rein bei Lights.

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0: Richtig schön eingelullt werden wir hier von Nick Marvi und dem tollen Song Mountain to Move auf 100,6 Flux FM.
1: Weiter geht's mit Moi pour toi, Sophia Porternet, gemeinsam mit Saint Nicole.

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0: Ich würde es ja mal Sunshine Funk nennen.
1: Ja.
0: Thundercat auf 100,6 Flux FM. I did this to myself.
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1: Martin, liegt deine Abendgarderobe schon bereit? Sind die Pailletten geputzt und die Schüchen klackern?
0: Nein.
1: Okay, schade. Denn heute steigt der Eurovision Song Contest in Wien um 21 Uhr. Gibt es das große Finale automatisch qualifiziert? Sind die großen Geldgeberländer Deutschland, Frankreich, Italien und Großbritannien und das Gastgeberland Österreich? Vertreten wird Österreich von Cosmo, 20 Jahre jung, bekannt durch die Teilnahme an The Voice Kids, wo er 2022 das Finale erreichte.
0: Er hat sich beim österreichischen ESC-Vorentscheid durchgesetzt und mit Flux FM-Redakteurin Selina Riedel über seinen Song Tanzschein gesprochen.
3: Das ist ja eine Aufforderung zu tanzen, so grob gesagt.
4: Genau.
3: Wie kam es dazu? Magst du da mal ein bisschen erzählen?
4: Also die Story dahinter ist, das erste Mal, als ich feiern war mit Freunden in Wien, da hatte ich ziemlich hohe Erwartungen. Ich war so, ey cool, wir können jetzt mal einen Abend lang alles vergessen, das Leben genießen und so. Und richtig abdancen, aber wir sind dann reingegangen in den Club und es war eher eine Enttäuschung. Also es waren alle schwarz gekleidet, sind nur so herumgestanden, war ein ganz weirder Vibe irgendwie. Und das fand ich total schade, weil ein Club könnte auch ein richtig cooler Ort sein, wo man einfach so mal die Musik genießt und einfach mal tanzt.
3: Warst du hier in Berlin schon mal irgendwie in der Clubszene unterwegs? Hast du ein paar Clubs kennenlernen können?
4: Leider noch nicht. Aber ich habe schon so viele schöne Dinge gehört, deswegen will ich unbedingt mal. Also da bin ich echt, echt gespannt.
3: Naja, vielleicht dann nach dem ESC.
4: Nach dem ESC ist dann auf jeden Fall Zeit, ja.
3: Ja, schön. Wieso wolltest du denn zum ESC? Was war da bei dir so der Grund, wo du gesagt hast, das will ich machen?
4: Also als Kind dachte ich mir immer, boah, ey, krass, die größte Bühne der Welt und die größte Musiksendung der Welt, das ist so krass. Aber mittlerweile, finde ich, ist es auch so eine ESC-Familie, die man da kennenlernt. Und ich finde das so schön, weil dafür steht halt der ESC auch so, so offen und akzeptierend. Und das ist für mich jetzt eigentlich so das Schönste an der ganzen Reise.
3: Es gibt ja jetzt dann doch leider öfter mal den Moment beim ESC, dass ein Land leider 0 Punkte bekommt. Hast du Angst davor? Und
4: nö, eigentlich nicht, weil ich bin jetzt schon so froh, da dabei zu sein. Ich meine, natürlich bin ich so in dieser Wettbewerbseinstellung und so und wir geben unser Bestes. Wir schauen wirklich, dass wir da die beste Show auf die Bühne legen, die wir können. Aber auch wenn es 0 Punkte sind, ich meine, man ist immer noch beim Eurovision Song Contest. Man muss sich vorstellen, das ist wirklich die größte Musikshow der Welt. Und da ist man dann eh schon in den Top 25. Deswegen wird es mich nicht stören.
3: Okay. Hast du einen Lieblingssong vom ESC aller Zeiten, also von irgendeinem ESC, der mal lief?
4: Also ich glaube, wenn aber damals mit Waterloo nicht gewonnen hätte und wenn sie nicht groß geworden wären, dann wäre ich einfach ein anderer Musiker. Ich bin mit Mamma Mia aufgewachsen. Meine Mom hat mir das mit 4 Jahren oder so gezeigt, damit ich Englisch lerne. Und es hat so mich als Person und als Musiker geprägt mit diesem Disco-Style und mit ihrem Outfits und mit ihren Texten, dass wenn ich sie nicht in meinem Leben gehabt hätte, dass ich dann ein anderer Mensch und anderer Musiker wäre. Deswegen Waterloo von ABBA.
1: Der ESC wird heute Abend in diversen Public Viewing Veranstaltungen übertragen, unter anderem in der Bar zum schmutzigen Hobby, im BKA Theater, im Revier Südost oder im Rauschgold.
0: Ich würde ja jetzt auch lieber ABBA hören, aber wir hören jetzt den Song, über den die ganze Zeit gesprochen wurde, der österreichische Beitrag Tanzschein von Cosmo.

0: Witzigerweise habe ich vor kurzem ein Reel gesehen von irgendeinem Anwalt, der diesen Song anscheinend gemacht hat und ich dachte so, was ist das für ein Song und warum singt er darüber, dass er ein Anwalt ist und gut ist, aber anscheinend hat er diesen Song hier gecovert von Cosmo, Tanzschein.
1: Ja, und ob dieser Song dann heute beim ESC gewinnt, das erfahrt ihr dann von 21 Uhr an in der ARD. Bei uns steht erstmal was anderes auf dem Programm und zwar Sky Newman. Stop.

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0: Days Go By von Subtract hier auf 100,6 Flux FM. Schönes Aufstehen, willkommen im Wochenende.
1: Ja, das ist im vollen Gang und falls ihr euch fragt, was ihr vielleicht Schönes machen könnt, da hätten wir etwas Kulinarisches im Angebot, was im weitesten Sinne auch mit Fahrrädern zu tun hat. Nele Marie Dietz aus der Flux FM Redaktion hat wirklich eine wundervolle Veranstaltung für euch rausgesucht.
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1: Musikalisch geht's weiter mit Noga RS, Stuck in Heaven.

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0: Oh, den Song hatte ich ja schon wieder vergessen. Großartig. Aus dem Jahr 2019. Strand of Oaks mit Ruby. Ein hammermäßiger Song. Geil.
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2: Bisschen aktueller wird es jetzt mit Klexi. Das ist ein brasilianisches Elektronik-Duo. Die haben ihre Homebase in Deutschland und kombinieren so diesen lebendigen, chaotischen Sound Rio de Janeiros gemeinsam mit der deutschen Präzision. Das sagen sie selbst über ihre Musik. Wie sich das anhört, das erfahren wir jetzt. Before the Sun von Klexi.

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2: Im Studio von Riebesel-Freund lieb. Schönen guten Tag. Eine Verlängerung des Tankrabatts kommt für SPD-Fraktionschef Miersch nicht in Frage. Klar, Sprit soll bezahlbar bleiben, aber die Gießkanne sei keine Dauerlösung, sagte er der Augsburger Allgemein. Lisa Schwarzkopf berichtet.
3: Wegen der unsicheren Lage im Nahen Osten und möglicher Folgen für den Ölpreis fordert der SPD-Mann gezieltere Hilfen. Statt eines Tankrabatts bringt er eine Steuerreform ins Spiel, die insbesondere den unteren und mittleren Einkommen mehr Luft verschaffe als kurzfristige Prämien. Miersch unterstrich erneut, dass im Gegenzug Spitzenverdiener mehr Last tragen müssten. Der Tankrabatt läuft Stand jetzt Ende Juni aus.
2: Sachsens Ministerpräsident Kretschmer macht beim Thema Reformen Druck auf die Bundesregierung. Er stellt im Stern klar, Stückwerk bringt uns nicht weiter. Der schwarz-roten Koalition müsse ein großer Wurf gelingen. Unter anderem geht's ihm um die Entlastung der, Zitat, finanziell völlig überforderten Kommunen. Zum Internationalen Tag gegen Homo-, Bi-, Inter- und Transfeindlichkeit weht morgen auf dem Bundestag die Regenbogenflagge. Zum Berliner CSD Ende Juli allerdings nicht, wie auch im letzten Jahr. An der Entscheidung von Bundestagspräsidentin Klöckner gibt's erneut Kritik aus Verbänden und Opposition. In Wien findet heute wieder die größte Musikshow der Welt statt. Am Abend steigt das ESC-Finale. Für Deutschland tritt Sarah Engels mit dem Song Fire an, der bei den Buchmachern aber nicht so hoch im Kurs steht. Favorit ist in diesem Jahr Finnland. Am letzten Spieltag der Fußball-Bundesliga wird es heute vor allem unten in der Tabelle spannend. Wolfsburg, Heidenheim und St. Pauli kämpfen um den Relegationsplatz, Philipp Nützig.
4: Ja, und wie? Alle drei Teams haben 26 Punkte und St. Pauli und Wolfsburg spielen auch noch gegeneinander. Lachender Dritter könnte Heidenheim bei einem Sieg gegen Mainz werden, wenn die anderen unentschieden spielen. Weiter oben in der Tabelle geht's ums internationale Geschäft. Stuttgart, Hoffenheim und Leverkusen wollen den letzten Champions-League-Platz. Freiburg, Frankfurt und Augsburg kämpfen um die Conference-League-Quali.
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5: Gemeinsam starten wir ins Wochenende kurz nach 10. Am Mikrofon weiterhin Jorna Battilli
6: und Martin Gerz. Be Harry hören wir jetzt mit Deadly.

0: Zimmy Mobile Disco mit Cruel Intentions featuring Gossip auf 100,6 Flux FM. Na, da kann das Wochenende doch losgehen.
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0: 2 gefunden. Kitschkrieg zusammen mit Ennio. Nichts mehr. Auf 100,6 Flux FM. Es ist Samstag.
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2: Die beiden mussten sich erst gar nicht finden, denn sie sind gemeinsam aufgewachsen. Die beiden hinter Wesia Project, ein Geschwisterduo, welches sich dazu entschieden hat, jetzt mal ein bisschen andere Töne anklingen zu lassen. Immer noch, ja, irgendwie energiegetrieben, aber ein wenig düsterer. Wir hören gemeinsam rein. 2515 von Wesia Project.

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0: Die neue Nummer von Cassia. Love Drunk auf 100,6. Flux FM, guten Morgen.
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2: Tagtäglich stiefeln hier echt Menschen rein, die super Spannendes zu erzählen haben. Manchmal sind es Geschichten aus dem eigenen Leben, manchmal sind es Veranstaltungen, manchmal sind es ihre Berufe, die uns faszinieren, so wie bei Benjamin Kunz.
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2: Was machst du eigentlich?
3: Ich bin Medizinhistoriker am Robert-Koch-Institut.
2: Wie wird man denn sowas?
3: Da gibt es unterschiedliche Wege. Man kann, glaube ich, klassisch einfach Medizin studieren, Geschichte studieren, ein langer Weg, sich Wissen aneignen und sich dann im universitären Bereich behaupten. Oder man fängt einfach an, medizinhistorisch zu arbeiten, zu medizinhistorischen Themen zu schreiben. Gibt es ja wahnsinnig viel.
2: Warum ist es so wichtig, diesen Beruf zu machen?
3: Naja, also wir haben es ja in der Corona-Pandemie gemerkt, als auf einmal Medizinhistoriker ganz gefragt waren. Da ging es auf einmal in Talkshows um die spanische Grippe, wurden damals auch schon Masken getragen und so. Man muss sich ja vorstellen, die Menschheitsgeschichte ist leider auch eine Seuchen- und Krankheitsgeschichte. Ja, und viele Errungenschaften, ja, von denen wir heute profitieren, allein in Berlin, Kanalisation, saures Trinkwasser, ja, dass nicht mehr jedes fünfte Baby im ersten Lebensjahr stirbt wie vor 100 Jahren. Ja, das ist uns manchmal gar nicht mehr so bewusst und da ist es gut, wenn es Medizinhistoriker gibt, die zu verschiedenen Themen das Wissen aufbereiten und das präsentieren. Manchmal muss man als Medizinhistoriker auch zwischen unterschiedlichen Lagern vermitteln. Es ist ja so, dass lange Zeit, sag ich mal, die alten weißen Männer in der Medizin stark heroisiert wurden. Robert Koch, Ferdinand Sauerbruch. Und mittlerweile werden diese Persönlichkeiten deutlich kritischer gesehen, zu Recht. Also was hat Robert Koch in Afrika gemacht? Thema Kolonialmedizin, Sauerbruch in der NS-Zeit und so. Und viele Aktivisten wollen dann, dass das komplett ausradiert wird, Straßen umbenannt werden und so. Und als Medizinhistoriker gibt man eben das Wissen und sagt, pass auf, es gibt nicht nur schwarz oder weiß, sondern es gibt auch was dazwischen, das muss man auch aushalten können. Und wichtig ist natürlich erstmal faktenbasiert zu arbeiten. Das ist passiert und das kann man kritisch sehen. Und wir finden einfach wichtig, dass man die Menschen in ihrer Zeit sieht, aber komplett sieht und dann darüber diskutiert.
2: Was ist das Tollste an deinem Job?
3: Oh, die Recherche. Also meine Verlegerin sagt manchmal zu mir, Mensch, du arbeitest ja wie Sherlock Holmes und ist tatsächlich so. Ich bin viel auf jüdischen Friedhöfen unterwegs, da haben wir in Berlin mehrere, der Bekannte natürlich im Weißen See. Zum Teil geht es wirklich buchstäblich darum, verschüttetes Wissen wiederzufinden. Auch in alten Bibliotheken bin ich unheimlich gern. Und die Digitalisierung hilft unheimlich. Digitalisierte Zeitungsarchive, früher war es doch deutlich mühsamer, an Wissen zu kommen. Heute ist vieles digitalisiert, durch Texterkennung irgendwie auch auffindbar. Und das macht unheimlich Spaß.
2: Was ist eher so eine Downside an dem Job?
3: Ja, manchmal kommt man auch nicht weiter. Man muss auch Sackgassen ertragen können und dass man auch nicht alles wird aufdecken können. Und manches bleibt eben einfach offen, das muss man akzeptieren.
2: Ist es eine Teamarbeit oder arbeitet man viel allein?
3: Sowohl als auch. Mal arbeite ich alleine, mal zusammen, macht beides Spaß.
2: Was hast du noch vor? Gibt es ein ganz besonderes Projekt?
3: Ah, man hat immer als Medizinhistoriker, wenn man biografisch arbeitet, immer bestimmte Jubiläen im Kopf. Ne? Was kommt in 5 Jahren? Das große sowieso Jubiläum. 2027 zum Beispiel, nächstes Jahr ist in Berlin 300 Jahre Charité-Namensgebung. Also die Charité wurde ja schon 2010 gefeiert, ja, 300 Jahre Charité-Krankenhaus. Aber der Name Charité wurde vom damaligen preußischen König erst 1727 verliehen. Dort, es gibt ein Dokument, wo steht, das Haus möge fortan die Charité heißen. Das jährt sich im nächsten Jahr zum 300. Mal. Da werden natürlich mehrere Medizinhistoriker in Berlin sozusagen engagiert sein, um Berliner Bevölkerung an die Charité-Geschichte heranzuführen.
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0: Was für ein spannender Job, den da Benjamin Kunz hat. Er ist Medizinhistoriker im Museum des Robert-Koch-Instituts. Zurzeit können nur Gruppen nach vorheriger Anmeldung ins Museum, aber sobald es wieder richtig geöffnet ist, seht ihr dort Exponate aus dem Nachlass von Robert Koch sowie bedeutende medizinische Errungenschaften, zum Beispiel einen Brutschrank aus dem 19. Jahrhundert und dann auch noch Schutzanzüge aus den modernen Hochsicherheitslaboren dieser Welt. Also wirklich viel zu erleben. Und außerdem erfahrt ihr, wie das RKI Risiken bewertet und zum Schutz unserer Gesundheit forscht.

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1: Was soll, yo, old soul, auf 100,6 Flux FM. Willkommen im Wochenende, Samstagmorgen.
2: Rainbow Kitten Surprise haben gerade eine aktuelle Nummer draußen. Die heißt 16 und die klingt wieder richtig dolle gut.

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0: Das ist mal richtig geil. Da müssen wir öfter spielen, hören. Das ist doch mal ein guter Anfang ins Wochenende, oder? Roger Sanchez, Another Chance auf 100,6 Flux FM. Ein paar Jahre hat er auf dem Buckel, 2001 erschienen und jetzt zu aktueller Musik.
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0: Bolivar, La Vie auf Flux FM und damit sagen wir jetzt erstmal Tschüssikowski, oder Martin?
1: Ganz genau, reicht auch langsam aus, ein bisschen Schläfchen machen, Mittagsschlaf oder sowas, das steht dann bei mir bald an, bei dir?
0: I love it, steht bei mir an von Bella Kay und dann okay. Sage ich erstmal Tschüssikowski, unsere Namen, Gianna Battilli
1: und Martin Gerz, ciao, bis bald.

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1: Im Studio von Riebesel Freund lieb. Schönen guten Tag. SPD-Fraktionschef Miersch hält nichts von einer langfristigen Verlängerung des Tankrabatts. Er sagte der Augsburger Allgemein, klar, Sprit soll bezahlbar bleiben, aber die Gießkanne sei keine Dauerlösung. Wegen der unsicheren Lage im Nahen Osten und möglicher Folgen für die Ölpreise fordert Miersch gezieltere Hilfen. Statt Tankrabatt bringt der SPD-Mann deshalb eine Steuerreform ins Spiel, die insbesondere den unteren und mittleren Einkommen mehr Luft verschaffe als kurzfristige Prämien. Nach Trump kommt nun Putin. China rollt den roten Teppich für den Kreml-Chef aus. Der russische Machthaber reist am Dienstag nach Peking, um da mit seinem chinesischen Kollegen Xi zu beraten. Anne Brauer berichtet.
2: Putin und Xi bezeichnen sich als Freunde und wollen ihre strategische Partnerschaft weiter ausbauen. Unter anderem beim Thema Energie arbeiten Moskau und Peking Hand in Hand. Russland liefert Öl und Gas. Wegen der westlichen Sanktionen ist China als Käufer seit dem Ukraine-Krieg noch wichtiger für den Kreml geworden. Und China will mit den russischen Lieferungen die möglichen Engpässe wegen des Iran-Kriegs ausgleichen. Ein Thema für die beiden Machthaber dürfte auch Donald Trump sein. Der US-Präsident war ja gerade erst vor ein paar Tagen zu Besuch in Peking.
1: Pyrotechnik, Windmaschine und alles, was der Kostümfundus so hergibt. Heute findet wieder der Eurovision Song Contest statt. Im Finale in Wien treten 25 Länder an. Großer Favorit ist Finnland mit ihrem dramatischen Gesangs- und Geigenduo. Für Deutschland ist Sarah Engels mit Feier dabei. Countdown-Show-Moderatorin Barbara Schöneberger ist trotz der schlechten Wettquoten guter Dinge und sagte uns,
3: die ist halt super bühnengeübt. Also das gefällt mir ja bei der Sarah, dass du merkst, dass die halt auch schon auf 1000 Bühnen gestanden ist. Die wird sich mit Sicherheit, das weiß ich aus sicherer Quelle, eine geile Klamotte besorgen. Und dann wird es, glaube ich, ein energiegeladener internationaler Auftritt.
1: Abstiegsfinale am letzten Spieltag in der Fußball-Bundesliga. Wolfsburg, Heidenheim und St. Pauli haben jeweils 26 Punkte und kämpfen um den Relegationsplatz. Dabei kommt es auch noch zum direkten Duell zwischen St. Pauli und Wolfsburg. Oben in der Tabelle wollen Stuttgart, Hoffenheim und Leverkusen den letzten Champions League-Platz.
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5: Samstagvormittag, Maris Ligowski im Studio. Schön, dass ihr mit am Start seid. Das hier ist Vanessa Paradise, Be My Baby.

0: Der Samstagvormittag auf 100,6 Flux FM. Und wenn ihr noch am Frühstückstisch sitzt und gerade mit der Familie debattiert, boah, was machen wir denn eigentlich heute? Was unternehmen wir Schönes? Dann gibt es ein paar Inspirationshilfen jetzt hier von uns. Denn dieses Wochenende, da wird die Open-Air-Saison eingeläutet. Und ihr könnt mit euren Kids dabei sein. Natürlich gibt es auch musikalisches Programm für euch. Und das zum Zuhören und zum selber machen. Flux FM-Redakteurin Gesa Box weiß mehr.
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3: Am Donnerstag ist die neue Saison für das Luftschloss auf dem Tempelhofer Feld gestartet. Eine Open-Air-Bühne mit großem Programm. Auch für Familien. Dieses Mal stehen zwei Kinderbuchstücke auf dem Spielplan: Das Neinhorn von Marc-Uwe Kling ab 4 Jahren und das Farbenmonster, das durch alle möglichen Gefühle geht, ab 3 Jahren. Dieses Wochenende gibt es mehrere Termine. Außerdem spielt die Kinderphilharmonie zum Beispiel morgen ein Mitsingkonzert. Alle Infos und Tickets zu den Veranstaltungen kriegt ihr auf luftschloss-tempelhof.de. An anderer Stelle auf dem Tempelhofer Feld seht ihr das Kinderstück "Als die Schokolade vom Himmel fiel". Es geht um einen Kindergeburtstag während der Berliner Luftbrücke und um die Verschmelzung von Traum und Realität. Heute und morgen um jeweils 12 und 15 Uhr für Kinder ab 6 Jahren. Im Fez bauen Kinder ab 6 Jahren Beats, schieben an Reglern, erzeugen mit Bewegung Klänge und löten Instrumente. Mini Booth heißt die Synthesizer-Messe für Kinder und bringt jungen Menschen elektronische Musik näher und lässt sie selbst gestalten. Heute und morgen von 12 bis 18 Uhr für Kinder ab 6 im Fez in Köpenick.
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0: Na, jetzt sollte eurem spaßigen Wochenendprogramm nichts im Wege stehen. Musik habe ich jetzt hier von euch, von Philia, Method Acting. Schönes Wochenende. So

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Easy to Love heißt diese smooth Nummer von Jordan Rakai und Tom McFarland. 100,6 Flux FM am entspannten Samstagvormittag. Wenn ihr heute Lust habt, was zu unternehmen und vielleicht mal wieder eine Ausstellung sehen möchtet, dann könntet ihr in die neue Location der Kinemathek gehen, dem Kinomuseum. Mittlerweile ist es im E-Werk an der Mauerstraße und dort widmet sich eine neue Ausstellung dem queeren Kino hier in Berlin. Wenn ihr etwas mehr darüber erfahren möchtet, dann habe ich hier gleich ein paar Informationen für euch. Wir sprechen in knapp 10 Minuten darüber. Jetzt Musik von Alex Anwinter, Tu Nueva Obsession.

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0: Erst die irische Musikentdeckung des Jahres 2025. Darf Alice am Samstagvormittag. Schön, dass ihr eingeschaltet habt. Es ist 11.30 Uhr.
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0: Queere Geschichten, Erfahrungen und Lebensrealitäten, die sind heute fester Bestandteil der Filmwelt. Vom Weg queerer Erzählungen ins Kino, da handelt seit heute eine neueste Ausstellung von Inventing Queer Cinema in der Deutschen Kinemathek, dem Museum für Film und Fernsehen, seit neuestem im E-Werk an der Mauerstraße in Mitte. Die Ausstellung blickt auf rund ein Jahrhundert, von den 1910er Jahren bis in die Gegenwart. Und es geht nicht nur um die Geschichte, sondern auch um die Menschen, die das alles möglich gemacht haben. Darunter viele Filmschaffende, FestivalmacherInnen und mutige FilmverleiherInnen. Im FluxFM-Interview hat der Kurator Björn Koll über die Entstehungsgeschichte der Ausstellung erzählt.
2: Man wird ein bisschen älter und man schaut zurück. Und wer es nicht weiß, ich mache ja seit 91 Salzgeber. Das heißt, ich war an sehr vielen dieser Entwicklungen dabei. Und ich hatte einfach den Wunsch, mal Kinogeschichte nicht nur von Filmen zu erzählen, sondern auch von den Menschen, die dahinter stehen. Es gibt vor allen Dingen aber auch das Publikum, was uns da begleitet hat und diesen Weg mitgegangen ist. Und erstaunlicherweise kommt eine ganze Menge aus Berlin und davon erzählen wir.
0: Ja, und da kommt vor allen Dingen der Berliner Filmverleih Salzgeber ins Spiel. Der ist extrem wichtig für das queere Cinema, gilt als der Verleih hier in der Stadt für diese Thematiken. Zudem ist die analoge Filmsammlung vor kurzem in den Besitz der Deutschen Kinemathek übergegangen. Für das Museum ist Inventing Queer Cinema eine Premiere. Es ist die erste neue Ausstellung seit dem Umzug ins E-Werk. Bespielt wird das komplette Gebäude und es gibt eine Videoinstallation in der Halle und im Studiokino, da werden täglich Filme gezeigt. Auch Dokus wie Before Stonewall oder experimentelle Streifen wie Bildnis einer Trinkerin von Ulrike Ottinger. Außerdem gibt es noch Fotos, Objekte und Archivmaterial der queeren internationalen Filmgeschichte zu sehen.
2: Es gibt kein Kino, was so sehr auch Filme aus Asien, aus Lateinamerika, natürlich auch aus Nordamerika berücksichtigt und wo man die Chance hat, so vielfältige Lebensrealitäten kennenzulernen und ein Kino, das so divers, so bunt und eigentlich auch freudig und lustig erzählt.
0: Die Ausstellung Inventing Queer Cinema läuft bis zum 13. September in der Deutschen Kinemathek, dem Museum für Film und Fernsehen im E-Werk. Alle Infos zur Ausstellung und das ausführliche Gespräch, das findet ihr unter fluxfm.de und bei uns in der Flux Music App. Und hier findet ihr jetzt Tommy Sparks mit She's Got Me Dancing. Schönen Samstag!

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0: The XX mit On Hold. Startet gut in euren Samstag.
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0: Kommt von einer Künstlerin namens Ruti. In UK ist sie keine ganz Unbekannte. Sie hat einen Talentwettbewerb gewonnen. 2018 die 7. Staffel von The Voice UK. Seitdem arbeitet sie fleißig an ihrer Musikerinnenkarriere und ist auch uns jetzt hier aufgefallen. Wir hören Ruti mit ihrer Nummer I'll Be Your Friend. Eine Wahnsinnsstimme hat die Frau.

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0: Oscar Matt K. mit Sweet Nothing, 100,6 Flux FM am Wochenende, an dem es wieder sehr sportlich werden wird. Alba Berlin muss wieder ran.
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0: Im Basketball stehen die Playoff-Spiele der Männer an. Im Viertelfinale steht Alba Berlin um die deutsche Meisterschaft. Sonntag um 18.30 Uhr in der Uber Arena. Und da müssen sie ran gegen Rasta Vechta. Die haben sich am Dienstag qualifiziert. Alle Playoff-Runden werden nach dem Modus Best of 5 ausgetragen. Das heißt, wer als erstes 3 Siege hat, der ist dann eine Runde weiter. Und für Alba Berlin bedeutet das, es wird so langsam ernst. 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
3: Im Studio von Ribesel Freundlieb. Schönen guten Tag. In der Fußball-Bundesliga kommt es am letzten Spieltag zum großen Abstiegsfinale. Die Kellerkinder Wolfsburg, Heidenheim und St. Pauli sind punktgleich und hoffen alle auf den Rettungsanker Relegation. St. Pauli und Wolfsburg treffen dabei auch noch im direkten Duell aufeinander. Weiter oben in der Tabelle geht's ums internationale Geschäft. Stuttgart, Hoffenheim und Leverkusen wollen den letzten Champions-League-Platz. Freiburg, Frankfurt und Augsburg kämpfen um die Conference-League-Quali. Die deutsche Autoindustrie schwächelt, die Rüstungsbranche dagegen boomt. Vor diesem Hintergrund liebäugelt Mercedes-Benz damit, in die Rüstungsproduktion einzusteigen. Anne Brauer.
4: Sitzen deutsche Soldaten also bald im Panzer mit Mercedes-Stern? Eine offizielle Erklärung von Mercedes-Benz gibt es dazu zwar nicht, aber Konzernchef Källenius deutet im Wall Street Journal an, wenn sich so ein Schritt wirtschaftlich lohnt, könnte Mercedes-Benz in die Rüstungsproduktion einsteigen. Källenius sagt, die Welt ist unberechenbarer geworden, Europa muss verteidigungsfähiger werden und wenn Mercedes dabei helfen könne, sei man bereit.
3: SPD-Fraktionschef Miersch hält nichts von einer dauerhaften Verlängerung des Tankrabatts. Der Augsburger Allgemeinen sagte er, Sprit soll bezahlbar bleiben, aber die Gießkanne sei keine Dauerlösung. Stattdessen bringt Miersch eine Steuerreform ins Spiel, die unteren und mittleren Einkommen mehr Luft verschaffe. In Wien findet heute wieder die größte Musikshow der Welt statt. Am Abend steigt das ESC-Finale. Für Deutschland tritt Sarah Engels mit dem Song Fire an, der bei den Buchmachern aber nicht so hoch im Kurs steht. Countdown-Show-Moderatorin Barbara Schöneberger sagte uns zum deutschen Beitrag.
5: Gut, sage ich nur gut. Ich glaube, das ist ein guter Song. Allerdings, wer meine Interviews der letzten Jahre gehört hat, das habe ich jedes Jahr gesagt. Fire ist so ein, ja, das ist wirklich ein europäisch oder internationaler guter Popsong. Die kann singen. Und vor allem, was mir bei der Sarah gefällt, die ist so ein Turnierpferdchen. Die ist auch nicht so leicht umzuwerfen.
3: Favorit ist in diesem Jahr Finnland.
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6: An so eine Woche mit einem Feiertag könnte ich mich glatt gewöhnen. Maris Legowski am Samstag. Schön, dass ihr am Start seid. Das hier ist Meek mit Fabulous. 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

0: Die Arctic Monkeys auf Flux FM am Samstag. Wenn ihr noch nicht so richtig entschlossen seid, was ihr mit eurem Wochenende anfangen sollt, dann hat Nele Dietz aus der Flux FM Redaktion jetzt den passenden Tipp für euch.
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2: Lastenrad trifft auf Streetfood. 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Heute und morgen versammeln sich einige der raffiniertesten Küchen auf Rädern im Jules B-Part am Gleisdreieck. Erlebt internationales Streetfood wie zum Beispiel brasilianische Tapioca, griechische Souvlakis oder klassisch-italienisch Spaghetti alla Sassina. Von 11 bis 22 Uhr erkundet ihr innovative Projekte, genießt Musik und verschiedene Aktivitäten wie Graffiti, Streetfood-Tasting-Touren bis hin zu Breakdance-Kursen. Neben Kulinarik und Workshops stehen auch die Bikes im Rampenlicht. Ihr kommt ins Gespräch mit Unternehmen und InnovatorInnen aus der Lastenradproduktion und bekommt Einblicke, wie die Stadt in der Zukunft mit mehr Bikes funktionieren könnte.
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0: So klingt der Samstagvormittag. Angie McMahon mit Untangling. Ein richtig schönen Start in euer Wochenende.
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0: UK ist und bleibt ein Mekka für großartige Musik. Das gilt auch für das Genre R&B. Sehr hörenswert ist das, was der Songwriter, Sänger und Produzent Sypho jetzt rausgebracht hat. The Feeling heißt seine neueste Nummer. Und wieder einmal stellt er unter Beweis, wie ausdrucksstark er tiefe Vocals mit seinem kraftvollen Sound zusammenführen kann. Sypho, neu auf Lux FM mit The Feeling.

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0: Courtney Barnett mit Wonder um 12.30 Uhr. Moin am Samstag.
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0: Unser aktuelles Album der Woche kommt von Licky Lee aus Schweden und es soll ihr finales Werk sein. Ich hoffe, ich schock euch jetzt nicht mit dieser Nachricht. Ob danach nochmal was kommt und wenn ja, was, das weiß niemand so genau. Umso spannender ist es, jetzt mal genauer hinzugucken, was uns diese letzte Platte von Licky Lee vielleicht genau darüber verrät. Mehr von Micha Gierig aus der Flux FM Musikredaktion.
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3: Fast 20 Jahre lang ist Licky Lee eine der spannendsten Stimmen im internationalen Indie-Pop. Wenn The Afterparty nun wirklich ihr letztes Album sein soll, stellt sich die Frage, wie verabschiedet man sich richtig? Licky Lee behandelt den letzten Akt wie ein Kammerspiel, bei dem rigoros aussortiert wurde.
4: Ich betrachte ein Album fast wie ein Theaterstück, einen Film oder ein Buch. Daher ist es mir sehr wichtig, die Erzählung, den Spannungsbogen und die Handlung beizubehalten. Ich habe wahrscheinlich 50 Songs für dieses Album geschrieben, aber nur bei 9 hatte ich das Gefühl, dass sie diese emotionale Wirkung hatten.
5: I felt had that emotional impact.

0: Die Kulisse für diesen Film ist das bizarre Konstrukt, in dem sie die letzten zwei Jahrzehnte gelebt hat. Das Musikbusiness. Wer so lange dabei ist, der durchschaut irgendwann die Mechanismen. Und Licke Lees Analyse darüber, wer eigentlich den Drang hat, auf einer Bühne zu stehen, ist so ungeschönt wie ehrlich.
1: I mean, it is very bizarre. It's a completely bizarre industry.
2: Ich meine, es ist sehr bizarr. Es ist eine völlig bizarre Branche. Und sie ist irgendwie wie geschaffen für jeden, der Kunst macht oder das Bedürfnis hat, auf sehr extreme Weise gesehen oder gehört zu werden. Bei vielen liegt offensichtlich eine sehr tiefe Wunde aus der Kindheit offen. Deshalb sehe ich die Musik- und Unterhaltungsindustrie als eine Ansammlung solcher Waisenkinder. Und dann soll man für eine lange Zeit irgendwie kindlich bleiben. Ich weiß nicht, ob man da wirklich erwachsen werden soll.
1: If it's meant to grow up.

0: Popmusik lebt von der Illusion der ewigen Jugend. Diesen Stecker zieht Licky Lee auf die Afterparty. Anstatt das Ende auszublenden, umarmt sie das bevorstehende Grande Finale. Mit dem letzten Track des Albums Euphoria ist die Party endgültig vorbei.
1: Das ist etwas, mit dem wir uns ständig auseinandersetzen müssen, oder? Als Menschen. Wir leben so, als ob das Ende nicht kommen würde. Deshalb fand ich es eine schöne Art, das Album zu beenden.

0: Ein schöner, ein melancholischer und vor allem ehrlicher Abgang. Licky Lee akzeptiert die Vergänglichkeit.
1: The After Party heißt die finale Platte von Licky Lee. 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Schaut dafür in der Flux Music App vorbei oder auf fluxfm.de. Da könnt ihr auch den kompletten Beitrag zum letzten Album von Licky Lee nochmal hören. Hier hören wir jetzt ein Stück aus der neuen Platte. Sick of Love, Licky Lee.

Posthumorous heißt dieser schöne Track von Gus Dapperton, 100,6 Flux FM. Am Samstagmittag, wie schön, dass ihr eingeschaltet habt und jetzt mit mir die aktuelle Nummer von Jalen Ngonda anhört. Hang It On The Shelf, 14. April kam das Ganze raus und das ganze Album dazu kommt am 5. Juni, Doctrine of Love. Wir freuen uns sehr auf das neue Werk von Jalen Ngonda. Hang It On The Shelf, neu auf Flux FM.

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Immer noch ein richtiger Banger, auch nach 17 Jahren. LaRue mit Bulletproof auf 100,6 Flux FM. Ich bin Maurice Legowski und freue mich sehr, dass ihr den Samstagmittag mit mir verbringt. Jetzt mit einer neuen Nummer von Sam Sauvage. La fin du monde.

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2: Im Studio von Riebesel Freundlieb. Schönen guten Tag. Am letzten Spieltag der Fußball-Bundesliga wird es heute vor allem unten in der Tabelle spannend. Wolfsburg, Heidenheim und St. Pauli kämpfen um den Relegationsplatz, Philipp Nützig.
3: Ja, und wie? Alle drei Teams haben 26 Punkte. Und St. Pauli und Wolfsburg spielen auch noch gegeneinander. Lachender Dritter könnte Heidenheim bei einem Sieg gegen Mainz werden, wenn die anderen unentschieden spielen. Weiter oben in der Tabelle geht's ums internationale Geschäft. Stuttgart, Hoffenheim und Leverkusen wollen den letzten Champions-League-Platz. Freiburg, Frankfurt und Augsburg kämpfen um die Conference-League-Quali.
2: Eine Verlängerung des Tankrabatts kommt für SPD-Fraktionschef Miersch nicht in Frage. Klar, Sprit soll bezahlbar bleiben, aber die Gießkanne sei keine Dauerlösung, sagte er der Augsburger Allgemein. Lisa Schwarzkopf berichtet.
4: Wegen der unsicheren Lage im Nahen Osten und möglicher Folgen für den Ölpreis fordert der SPD-Mann gezieltere Hilfen. Statt eines Tankrabatts bringt er eine Steuerreform ins Spiel, die insbesondere den unteren und mittleren Einkommen mehr Luft verschaffe als kurzfristige Prämien. Miersch unterstrich erneut, dass im Gegenzug Spitzenverdiener mehr Last tragen müssten. Der Tankrabatt läuft Stand jetzt Ende Juni aus.
2: Setzt die Bundeswehr bald auf Panzer mit Mercedes-Stern? Mercedes-Benz liebäugelt mit einem Einstieg in die Rüstungsbranche. Das hat Konzernchef Kelenius im Wall Street Journal angedeutet. Die deutsche Autoindustrie kriselt, die Rüstungsindustrie dagegen boomt. Nach Trump kommt nun Putin. Russlands Staatschef reist am Dienstag nach China und trifft sich da mit seinem chinesischen Kollegen Xi. Aus dem Kreml heißt es, Moskau und Peking wollen ihre strategische Zusammenarbeit weiter stärken. Die beiden Machthaber bezeichnen sich gegenseitig als Freunde. Pyrotechnik, Windmaschine und alles, was der Kostümfundus so hergibt. Heute findet wieder der Eurovision Song Contest statt. Im Finale in Wien treten 25 Länder an. Großer Favorit ist Finnland mit ihrem dramatischen Gesangs- und Geigenduo. Für Deutschland ist Sarah Engels mit Feier mit dabei.
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5: Den verbringe ich mit euch, Maris Ligowski, im Studio. Schön, dass ihr eingeschaltet habt.

So klingen Dirty Nice mit This Is Gonna Hurt. 100,6 Flux FM am Samstag. Wir schauen jetzt schon mal auf die kommende Woche. Am Donnerstag findet ein Konzert im Lark statt, das ich euch ans Herz legen möchte. Liv Solvay wird auf der Bühne stehen. Eine Frau, die mit ihrem Neoclassic-Sound gleichzeitig ein bisschen Indie-Pop auf die Bühne bringt. Das ist wundervoll, denn sie ist klassisch ausgebildete Geigerin und Jazzsängerin und damit hat sie ja einen ganz tollen Sound, der intensiv und atmosphärisch ist und sehr berührend. Ihr könnt dabei sein im Lark. Ab 19 Uhr geht's los, am Donnerstag, 21. Mai. Gästelistenplätze für dieses schöne Event findet ihr auf fluxfm.de. Sucht mal nach Liv Solvay. So, und jetzt hören wir sie mit King and Queen, Liv Solvay auf Flux FM.

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0: Elektrosound von Disclosure zusammen mit Sam Smith Ledge aus dem Jahr 2013. Musikalische Gegenwart, die habe ich jetzt für euch.
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0: Die volle Dröhnung Indie-Energie, die habe ich jetzt für euch. Die vierköpfige Band Lime Garden aus Brighton in UK hat gerade ihr zweites Album rausgebracht, Maybe Not Nothing. Und damit wollen sie anknüpfen an das, was sie gemacht haben, als sie sich musikalisch zusammengefunden haben als Band. Damals noch keine Regeln und einfach die volle, pure Energie in die Musik hauen. So, und das gelingt auf ihrem Track Cross My Heart, neu auf Flux FM. Lime Garden.

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0: Ich hoffe sehr, dass die Stimmbänder von Riem diesen Song überlebt haben. Glass Kingdom mit einem Wahnsinnsfinale hier auf Flux FM um 13.30 Uhr.
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0: Heute steigt der Eurovision Song Contest in Wien um 21 Uhr. Gibt's das große Finale? Automatisch qualifiziert sind dafür die großen Geldgeberländer. Deutschland ist darunter, aber auch Frankreich, Italien und Großbritannien. Und natürlich das Gastgeberland Österreich. Vertreten wird Österreich in diesem Jahr von Cosmo. Der Mann ist 20 Jahre jung und bekannt durch die Teilnahme an der Sendung The Voice Kids. Da hat er 2022 das Finale erreicht. So, und jetzt hat er sich beim österreichischen ESC-Vorentscheid durchgesetzt und er hat mit Flux FM-Redakteurin Celina Riedel über seinen Song Tanzschein gesprochen.
2: Das ist ja eine Aufforderung zu tanzen, so grob gesagt. Genau. Wie kam es dazu? Magst du da mal ein bisschen erzählen?
3: Also die Story dahinter ist, das erste Mal, als ich feiern war mit Freunden in Wien, da hatte ich ziemlich hohe Erwartungen. Ich war so, ey cool, wir können jetzt mal einen Abend lang alles vergessen, das Leben genießen und so. Und richtig abdancen, aber wir sind dann reingegangen in den Club und es war eher eine Enttäuschung. Also es waren alle schwarz gekleidet, sind nur so herumgestanden, war ein ganz weirder Vibe irgendwie. Und es war echt total schade, weil ein Club könnte auch ein richtig cooler Ort sein, wo man einfach so mal die Musik genießt und einfach mal tanzt.
2: Warst du hier in Berlin schon mal irgendwie in der Clubszene unterwegs? Hast du ein paar Clubs kennenlernen können?
3: Leider noch nicht. Aber ich habe schon so viele schöne Dinge gehört, deswegen will ich unbedingt mal. Also da bin ich echt, echt gespannt.
2: Naja, vielleicht dann nach dem ESC.
3: Nach dem ESC ist dann auf jeden Fall Zeit, ja.
2: Ja, schön. Wieso wolltest du denn zum ESC? Was war da bei dir so der Grund, wo du gesagt hast, das will ich machen?
3: Also als Kind dachte ich mir immer, boah, ey, krass, die größte Bühne der Welt und die größte Musiksendung der Welt, das ist so krass. Aber mittlerweile, finde ich, ist es auch so eine ESC-Familie, die man da kennenlernt. Und ich finde das so schön, weil dafür steht halt der ESC auch so, so offen und akzeptierend. Und das ist für mich jetzt eigentlich so das Schönste an der ganzen Reise.
2: Es gibt ja jetzt dann doch leider öfter mal den Moment beim ESC, dass ein Land leider 0 Punkte bekommt. Hast du Angst davor? Und
3: nö, eigentlich nicht, weil ich bin jetzt schon so froh, da dabei zu sein. Ich meine, natürlich bin ich so in dieser Wettbewerbseinstellung und so und wir geben unser Bestes. Wir schauen wirklich, dass wir da die beste Show auf die Bühne legen, die wir können. Aber auch wenn es 0 Punkte sind, ich meine, man ist immer noch beim Eurovision Song Contest. Man muss sich vorstellen, das ist wirklich die größte Musikshow der Welt. Und da ist man dann eh schon in den Top 25. Deswegen wird es mich nicht stören.
2: Okay. Hast du einen Lieblingssong vom ESC aller Zeiten, also von irgendeinem ESC, der mal lief?
3: Also ich glaube, wenn ABBA damals mit Waterloo nicht gewonnen hätte und wenn sie nicht groß geworden wären, dann wäre ich einfach ein anderer Musiker. Ich bin mit Mamma Mia aufgewachsen. Meine Mom hat mir das mit 4 Jahren oder so gezeigt, damit ich Englisch lerne. Und es hat so mich als Person und als Musiker geprägt mit diesem Disco-Style und mit ihren Outfits und mit ihren Texten, dass wenn ich sie nicht in meinem Leben gehabt hätte, dass ich dann ein anderer Mensch und anderer Musiker wäre. Deswegen Waterloo von ABBA.
0: Der ESC wird heute Abend auch in diversen Public Viewing Veranstaltungen übertragen. Könnt ihr live erleben in der Bar zum schmutzigen Hobby, im BKA Theater, im Revue Südost, auch dort und im Rauschgold. So und jetzt hier der Song, über den wir die ganze Zeit gesprochen haben. Der österreichische Beitrag Tanzschein von Cosmo. Steh vor dem

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Die 90er Jahre auf 100,6 Flux FM mit den Beastie Boys Intergalactic. Schön, dass ihr am Start seid. Am Samstagnachmittag mittlerweile. Jetzt Holly Humberstone mit Die Happy. Ein schönes Wochenende für euch. 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

So klingt die neue Nummer von Bridget Calls Me Baby, There Always, 100,6 Flux FM. Am Samstagnachmittag, ich verabschiede mich jetzt ins Wochenende. Meine Kollegin Wenke Fiedler freut sich auf die nächsten 4 Stunden mit euch. Bleibt noch ein bisschen dran, wir hören uns ganz bald wieder. Ich bin Marius Ligowski und habe jetzt Sophie Alice Baxter für euch. Murder on the

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1: Und zwar
2: im Studio André Glatzel. Schönen guten Tag. Am letzten Spieltag der Fußball-Bundesliga wird es heute vor allem unten in der Tabelle spannend. Wolfsburg, Heidenheim und St. Pauli kämpfen um den Relegationsplatz. Flip Nitzig.
3: Ja, und wie? Alle drei Teams haben 26 Punkte. Und St. Pauli und Wolfsburg spielen auch noch gegeneinander. Lachender Dritter könnte Heidenheim bei einem Sieg gegen Mainz werden, wenn die anderen unentschieden spielen. Weiter oben in der Tabelle geht's ums internationale Geschäft. Stuttgart, Hoffenheim und Leverkusen wollen den letzten Champions-League-Platz. Frankfurt und Augsburg kämpfen um die Conference League Quali.
2: In Rheinland-Pfalz ist ein Kleinflugzeug in einem Wohngebiet abgestürzt. Beide Insassen sind tot. Möglicherweise hat der Flieger in Limburger Hof nahe Ludwigshafen ein Haus gestreift und ist dabei zerstört worden. Trümmerteile sind in andere Häuser und auf die Straße geflogen. Sachsens Ministerpräsident Kretschmer macht beim Thema Reformen Druck auf die Bundesregierung. Er stellt im Stern klar: Stückwerk bringt uns nicht weiter, der schwarz-roten Koalition müsse ein großer Wurf gelingen. Unter anderem geht's ihm um die Entlastung der, Zitat, finanziell völlig überforderten Kommunen. Und Kretschmer warnt davor, dass vor allem die AfD profitiert, wenn die Reformbemühungen scheitern. Das könnte bei den Landtagswahlen im September fatale Folgen haben, so der CDU-Mann. Nach Trump kommt nun Putin. China rollt den roten Teppich für den Kreml-Chef aus. Der russische Machthaber reist am Dienstag nach Peking, um da mit seinem chinesischen Kollegen Xi zu beraten. Mehr von Anne Brauer.
4: Putin und Xi bezeichnen sich als Freunde und wollen ihre strategische Partnerschaft weiter ausbauen. Unter anderem beim Thema Energie arbeiten Moskau und Peking Hand in Hand. Russland liefert Öl und Gas. Wegen der westlichen Sanktionen ist China als Käufer seit dem Ukraine-Krieg noch wichtiger für den Kreml geworden. Und China will mit den russischen Lieferungen die möglichen Engpässe wegen des Iran-Kriegs ausgleichen. Ein Thema für die beiden Machthaber dürfte auch Donald Trump sein. Der US-Präsident war ja gerade erst vor ein paar Tagen zu Besuch in Peking.
2: In Wien findet heute wieder die größte Musikshow der Welt statt. Am Abend steigt das ESC-Finale. Für Deutschland tritt Sarah Engels mit dem Song Fire an, der bei den Buchmachern nicht hoch im Kurs steht. Favorit ist in diesem Jahr Finnland.
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5: Hallo, guten Tag, Berlin!
6: Einen schönen guten Tag, mein Name ist Wenke Fiedler.

0: Freak Show und das von Ghost Poets hier auf 100,6 Flux FM. Dieses Wochenende wird die Open-Air-Saison eingeläutet und ihr seid mit euren Kids dabei. Wenn ihr möchtet, Musik gibt's dann auch noch für euch zum Zuhören oder zum Selbermachen. Flux FM-Redakteurin Gesa Box.
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3: Am Donnerstag ist die neue Saison für das Luftschloss auf dem Tempelhofer Feld gestartet. Eine Open-Air-Bühne mit großem Programm, auch für Familien. Dieses Mal stehen zwei Kinderbuchstücke auf dem Spielplan. Das Neinhorn von Marc-Uwe Kling ab 4 Jahren und das Farbenmonster, das durch alle möglichen Gefühle geht, ab 3 Jahren. Dieses Wochenende gibt es mehrere Termine. Außerdem spielt die Kinderphilharmonie zum Beispiel morgen ein Mitsingkonzert. Alle Infos und Tickets zu den Veranstaltungen kriegt ihr auf luftschloss-tempelhof.de. An anderer Stelle auf dem Tempelhofer Feld seht ihr das Kinderstück Als die Schokolade vom Himmel fiel. Es geht um einen Kindergeburtstag während der Berliner Luftbrücke und um die Verschmelzung von Traum und Realität. Heute und morgen um jeweils 12 und 15 Uhr für Kinder ab 6 Jahren. Im Fez bauen Kinder ab 6 Jahren Beats, schieben an Reglern, erzeugen mit Bewegung Klänge und löten Instrumente. Mini-Booth heißt die Synthesizer-Messe für Kinder und bringt jungen Menschen elektronische Musik näher und lässt sie selbst gestalten. Heute und morgen von 12 bis 18 Uhr für Kinder ab 6 im Fez in Köpenick.
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1: Das ist eine sehr ungünstige Konstellation. Too drunk to fuck. Nouvelle Vague hier auf 100,6 Flux FM.
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1: Diese tolle Musikerin, die war einfach mal in Österreich, jetzt dieses Jahr für den Amadeus Austrian Music Award nominiert. Magdalena Wawra, sie hat bei uns auf dem ersten Flux FM Bergfest gespielt und hat dann auch Halt gemacht, das allererste Mal, by the way, in Berlin gespielt bei uns im Fluxbau. Ihre Tour heißt Ich bin viele, genauso wie auch ihr Debütalbum, das im April rausgekommen ist. Daraus hören wir uns jetzt den Song an, Mensch.

Wahre Worte von Magdalena Wawra und das mit Mensch hier auf 100,6 Flux FM. Ein tolles Flux FM Bergfest hat sie auf der Opening Show gespielt, jetzt am Mittwoch bei uns im Fluxbau. 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September haben wir jeden Mittwoch gratis Konzerte. Und wenn ihr wissen möchtet, wer da noch alles spielen wird jetzt in der Saison 2026, surft gerne mal vorbei auf fluxfm.de. 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Ihr Lieben, falls ihr keinen Garten haben solltet, aber vielleicht so was wie ein Balkon oder so ein Teil wie ein Balkon und ihr habt die Möglichkeit, da irgendwo Töpfe in die Sonne rauszustellen oder rauszuhängen, dann gibt es die Möglichkeit, dass ihr euer eigenes Gemüse anbauen könnt. Wie das funktioniert, darüber sprechen wir gleich um 2:30 hier auf Flux FM.

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1: Im Sommer das eigene Gemüse ernten ist ein tolles Gefühl. Das geht auch, wenn man keinen eigenen Garten vor der Tür hat. Markus von der Domäne Dahlem weiß, wie es auch anders funktioniert.
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3: Gemüse in Töpfen.
2: Warum eigentlich?
3: Viele haben gar nicht so viel Platz, vielleicht nur eine Fensterbank oder einen kleinen Balkon. Und da sind Töpfe natürlich ideal, um sich auch ein bisschen Lebensmittel zu produzieren.
2: Was brauche ich?
3: Wir brauchen die Töpfe, wir brauchen die torffreie Erde. Und dann brauchen wir noch ein bisschen Saatgut von den entsprechenden Kulturen.
2: Wie mache ich das?
3: Ich besorge mir das Saatgut vor allen Dingen von Radieschen, Asiasalate, aber auch normale Salate, Rucola. Dann können wir aber auch zum Beispiel Kartoffeln in einem etwas größeren Topf, also zum Beispiel einen 20 Liter oder 15 Liter Topf, können wir auch eine Kartoffel einsetzen, die schon kleine Keime hat, und können auch uns Kartoffeln im kleinen Topf ziehen.
2: Was lasse ich lieber?
3: Pflanzen, die viel Platzanspruch haben, also jetzt zum Beispiel Zucchini oder Kürbisse, ist ein bisschen schwierig im Topf zu ziehen, weil man da sehr große Töpfe bräuchte und auch einen hohen Nährstoffbedarf. Lieber Sachen, die weniger Ansprüche haben, also Kräuter, Blattsalate, Blattgemüse.
2: Geheimtipp:
3: Kauft Bio-Saatgut und guckt danach, dass ihr samenfestes Saatgut habt. Dann könnt ihr nämlich eure Kulturen auch selber nachziehen.
2: Schwierigkeitsgrad:
3: In Töpfen ist es eigentlich alles gut zu machen, gerade weil man es ja auch quasi in der Wohnung hat, immer vor den Augen, und dann auch nicht vergessen, dass man eben wässern und ab und zu mal die Kulturen auch pflegen muss.
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1: Ihr habt Markus gehört. Wenn ihr die Tipps umsetzen möchtet, ein paar Töpfe, wie gesagt, müsst ihr euch zulegen, und dann erntet ihr bald, vielleicht mit ein bisschen Glück, euer eigenes Gemüse.

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Washed Out und das mit Feel It All Around hier auf 100,6 Flux FM. Die österreichische Rockband My Ugly Clementine kommt bald zurück mit einer neuen Platte. Apply Autonomy wird das neue Album heißen, wird am 4. September offiziell rauskommen. Damit gehen sie natürlich auch wieder auf Tour, werden auch Halt machen in Berlin am 11. Oktober im Columbia Theater. Wir präsentieren das Konzert. Ihr könnt schon jetzt versuchen, Gästelistenplätze zu gewinnen auf fluxfm.de bzw. über die gratis Flux Music App. Hören rein in das kommende neue Album. Hier ist Confidence.

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0: Diesmal aber wirklich, so heißt dieser Song, This Time For Real von Chet Faker, aus dem neuen Album A Love For Strangers hier auf 100,6 Flux FM. Der war ja auch schon bei uns im Interview, genauso wie Mercy Mercy. Wir durften eine Live-Session aufnehmen, rausgekommen ist dieser tolle Song Black Cloud.
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2: Im Studio André Glatzel. Schönen guten Tag. In der Fußball-Bundesliga kommt es am letzten Spieltag zum großen Abstiegsfinale. Die Kellerkinder Wolfsburg, Heidenheim und St. Pauli sind punktgleich und hoffen alle auf den Rettungsanker Relegation. St. Pauli und Wolfsburg treffen dabei auch noch im direkten Duell aufeinander. Weiter oben in der Tabelle geht es ums internationale Geschäft. Stuttgart, Hoffenheim und Leverkusen wollen den letzten Champions-League-Platz. Freiburg, Frankfurt und Augsburg kämpfen um die Conference-League-Quali. In der Rhein-Neckar-Metropolregion ist ein Kleinflugzeug in ein Wohngebiet gestürzt. Beide Insassen sind ums Leben gekommen. Die Maschine war möglicherweise gegen das Dach eines Hauses in Limburger Hof geflogen und dabei zerstört worden. Trümmer liegen in dem Wohngebiet verteilt. Sachsens Ministerpräsident Kretschmer macht beim Thema Reformen Druck auf die Bundesregierung. Er stellt im Stern klar, Stückwerk bringt uns nicht weiter, der schwarz-roten Koalition müsse ein großer Wurf gelingen. Unter anderem geht's ihm um die Entlastung der, Zitat, finanziell völlig überforderten Kommunen. Eine Verlängerung des Tankrabatts kommt für SPD-Fraktionschef Miersch nicht in Frage. Klar, Sprit soll bezahlbar bleiben, aber die Gießkanne sei keine Dauerlösung, sagte er der Augsburger Allgemeinen. Lisa Schwarzkopf berichtet.
3: Wegen der unsicheren Lage im Nahen Osten und möglicher Folgen für den Ölpreis fordert der SPD-Mann gezieltere Hilfen. Statt eines Tankrabatts bringt er eine Steuerreform ins Spiel, die insbesondere den unteren und mittleren Einkommen mehr Luft verschaffe als kurzfristige Prämien. Miersch unterstrich erneut, dass im Gegenzug Spitzenverdiener mehr Last tragen müssten. Der Tankrabatt läuft Stand jetzt Ende Juni aus.
2: In Wien findet heute wieder die größte Musikshow der Welt statt. Am Abend steigt das ESC-Finale. Für Deutschland tritt Sarah Engels mit dem Song Fire an, der bei den Buchmachern nicht hoch im Kurs steht. Countdown-Show-Moderatorin Barbara Schöneberger sagte uns zum deutschen Beitrag:
4: Gut, sage ich nur gut. Ich glaube, das ist ein guter Song. Allerdings, wer meine Interviews der letzten Jahre gehört hat, das habe ich jedes Jahr gesagt. Fire ist so ein, ja, das ist wirklich ein europäisch oder internationaler guter Popsong. Die kann singen. Und vor allem, was mir bei der Sarah gefällt, die ist so ein Turnierpferdchen. Die ist auch nicht so leicht umzuwerfen.
2: Favorit ist in diesem Jahr Finnland.
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5: Und Winke Fiedler, Mikrofon, euch einen schönen Samstag.

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Jimmy T und das mit Shyla hier auf 100,6 Flux FM. Mitten in Deutschland lebt eine Minderheit, die viele nicht auf dem Schirm haben, nämlich die Sorben. Die haben ihre eigene Sprache, Traditionen und auch Musik. In 20 Minuten, da werfen wir einen Blick in die Lausitz, der Heimat der Sorben, denn im Herbst startet ein neuer Studiengang dazu.

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6: Guten Tag.
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John Legend, who did that to you hier auf 100,6. Flux FM, mitten in Deutschland gibt es die Minderheit, die ich vorher auch tatsächlich nicht gekannt habe, also shame on me, die Sorben nämlich. Die haben ihre eigene Sprache, Traditionen und Musik und wir werfen einen Blick in die Lausitz, der Heimat der Sorben, denn im Herbst startet da ein neuer Studiengang. Mehr dazu gleich um 3:30 hier auf Flux FM.

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1: 60.000 Sorben leben in der Lausitz. Die slawische Minderheit hat Traditionen, Kultur und eine eigene Sprache. Doch mit jeder Generation verschwindet Wissen über das Volk. Um die Minderheitensprache am Leben zu halten, startet diesen Herbst in Brandenburg ein sorbisch-wendisches Lehramtsstudium. Für Boschena Simanek ist Sorbisch die Muttersprache. Sie ist Pressesprecherin von Domovina, dem Bund Lausitzer Sorben.
2: Man wächst dann zweisprachig auf, weil man wohnt ja in einer Umgebung, wo dann die meisten dann Deutsch sprechen. Deswegen lernt man das Deutsche auch gleich mit dazu. Und ich bin aber in einen sorbischen Kindergarten gegangen. Da wird das quasi auch gesprochen und in eine sorbische Schule. Auch da wird das unterrichtet, von der Grundschule bis zum Gymnasium.
1: Seit 1500 Jahren ist die Volksgruppe der Sorben in der Lausitz ansässig. Über die Jahrhunderte entwickeln sie eine eigene Kultur. Ihre Bräuche und Traditionen sind Teil des immateriellen Kulturerbes der UNESCO. Gründe, warum sich Boschena Simanek mehr als Sorben und weniger als Deutsche sieht.
2: Ich habe eine Kultur, die ich pflege, die ich als Deutsche nicht pflege. Dazu gehören zum Beispiel Traditionen, die Vogelhochzeit, das Maibaum aufstellen, das Maibaum werfen. Dann gibt es die Trachten. Nur einige tragen gern eine Tracht zu einem Festtag. Ich habe da die katholische Festtagstracht, die ich zu kirchlichen Festtagen trage.
1: Die Tracht mit Unterrock, Schürze, Bluse, Tuch und Haube kommt auch bei Hochzeiten zum Einsatz. Die laufen bei den Sorben etwas anders
2: ab. Was klassisch ist für eine sorbische katholische Hochzeit, wobei es jetzt glaube ich auch bei den evangelischen Hochzeiten gibt, ist ein Hochzeitsbitter. Das ist quasi eine Person, die durch die Hochzeit leitet, aber auch schon im Vorhinein die Gäste einlädt. Das ist wirklich so, dass das hier vor Ort noch so praktiziert wird, dass er dann wirklich dahin fährt zu den Schwiegereltern und dann zu den Paten und ne, wer so alles eingeladen wird. Und dann gibt es einen kurzen Spruch und dann wird quasi die offizielle Einladung überreicht.
1: Wer in naher Zukunft keine sorbische Hochzeit anstehen hat, aber trotzdem das Volk kennenlernen will, schaut an den kommenden Wochenenden in der Lausitz vorbei. Da steht das Maibaumwerfen an. Vom Ostkreuz sind es mit der Regiobahn ca. 2 Stunden, dann seid ihr schon in der Lausitz. Oder noch näher ab in den Spreewald nach Lübben, das ist nur 1 Stunde. Wer ganz tief in die Materie einsteigen will, ab dem Wintersemester bietet die BTU Cottbus Senftenberg das Lehramtsstudium Sorbisch-Wendisch an.

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die neue Single von Noga RS, Stuck in Heaven, hier auf 100,6 Flux FM. Die tolle Künstlerin wird auch bald wieder in Berlin spielen, und zwar auf dem Lollapalooza Festival. Nils Keppel, der hat jetzt auch eine neue Platte rausgebracht. Am 13. Februar, Supersonic Youth. Daraus gibt's den Song Fremder Traum.

0: Gracie Abrams, That's So True.
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0: World Unite Lucifer Youth Foundation, kurz Künstlername WuLife. Die kommen wieder nach Berlin. Am 24. September werden sie im Lido spielen. Wir präsentieren das Konzert. Ihr könnt jetzt schon versuchen, Gästelistenplätze zu gewinnen auf fluxfm.de bzw. über die gratis Flux Music App. Die haben jetzt eine neue Platte rausgebracht, A Wave That Will Never Break. Aus dieser neuen Platte hören wir uns den neuen Song an, der heißt The Fool.

Neue Musik von Woo Life, The Fool hier auf 100,6 Flux FM. Ihr Lieben, wenn das Wetter nicht immer so mitmacht, wie es eigentlich soll. Ne, diese Woche war wieder ein bisschen hart für uns BerlinerInnen. Gibt es dann einfach die passende Musik dazu. Musik und Sonne in euer Herz. Hier ist Len mit Steal My Sunshine.

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2: Im Studio André Glatzel. Schönen guten Tag. Heute findet in Wien das Finale des diesjährigen Eurovision Song Contest statt. 25 Länder kämpfen um den Sieg. Die besten Karten hat laut den Buchmachern Finnland. Für Deutschland mit Sarah Engels und ihrem Song Fire sieht es eher nach den hinteren Plätzen aus. Wien richtet zum dritten Mal den ESC aus. Dazu sagte uns Barbara Schöneberger, die heute die Countdown-Show moderiert.
3: Wien kann alles. Wien ist eine offene Stadt, eine sehr demokratische Stadt. Da kann jeder mitmachen irgendwie. Und deswegen ist es ein idealer Spielplatz für diese Geschichte.
2: In Rheinland-Pfalz ist ein Kleinflugzeug in einem Wohngebiet abgestürzt. Beide Insassen sind tot. Möglicherweise hat der Flieger in Limburger Hof nahe Ludwigshafen ein Haus gestreift und ist dabei zerstört worden. Trümmerteile sind in andere Häuser und auf die Straße geflogen. Die AfD ist weiter im Umfragehoch. In der Sonntagsfrage für die Bild kommt die Rechtsaußenpartei auf 29%. Das ist ein neuer Rekord im Bund. Anne Brauer, in den Ländern sieht es ja teilweise noch drastischer aus.
4: Ja, in Mecklenburg-Vorpommern und vor allem in Sachsen-Anhalt liegt die AfD weit vorn vor den Landtagswahlen im September. Die Innenminister mehrerer Länder schlagen da jetzt schon Alarm. Sie wollen Vorbereitungen treffen für den Fall, dass die AfD an die Regierung kommt und damit auch an viele sicherheitsrelevante Informationen. Thüringens Ressortchef Meyer etwa warnt im Handelsblatt, dass solche Geheiminfos dann in Russland oder in rechtsextremen Kreisen landen können.
2: Sachsens Ministerpräsident Kretschmer macht beim Thema Reformen Druck auf die Bundesregierung. Er stellt im Stern klar, Stückwerk bringt uns nicht weiter, der schwarz-roten Koalition müsse ein großer Wurf gelingen. Unter anderem geht es ihm um die Entlastung der, Zitat, finanziell völlig überforderten Kommunen. Die Bahn will ihr Image aufpolieren und Kinder und Jugendliche mit Rabatten in die Züge locken. Der Konzern verschenkt Jugendbahncards 25 an alle 6- bis 18-Jährigen in Deutschland, jeweils ein Jahr lang gültig. Bahnchefin Paller kündigt in der Bild an, dass die Aktion Mitte Juni starten wird.
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5: und Wenke Fiedler im Mikrofon. Euch einen schönen Samstag. Jetzt gibt's erstmal Tame Impala mit Dracula.

Billie Eilish mit Your Power hier auf 100,6. Flux FM, wenn man noch mehr Billie Eilish haben möchte, man kann sie ja gerade im Kino sehen. Das Ganze wurde in 3D gedreht von dem großen James Cameron, der ja auch Avatar unter anderem gemacht hat. Und das Ganze heißt Billie Eilish Hit Me Hard and Soft The Tour. Gehe ich mir auf jeden Fall auch angucken. Also für alle Menschen, die vielleicht noch keine Tickets für die Konzerte von Billie Eilish bekommen haben. Für euch gibt es jetzt musikalisch erstmal ganz neue Musik von By Perula. Da gibt es dann auch bald eine neue Platte. Something Out of Nothing wird am 5. Juni erscheinen. Hier ist die neue Single, die heißt Kisper.

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0: Soul und das von Yael Naim hier auf 100,6 Flux FM. Himmlisch!
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0: Pavelo und Schnell waren ja auch schon ein paar Mal bei uns im Interview. Das Berliner Duo wird dann auch auf dem Flux FM Bergfest spielen. Und zwar am 20. Mai gemeinsam mit Shelly Coral. Pavelo und Schnell haben jetzt ein richtig tolles Feature mit MC Windhund gemacht. Das hören wir uns an. Ganz neu bei uns auf Flux FM. Hier ist Seitenstecher.

Pavilon schnell zusammen mit MC Windhund ganz neu. Seitenstiche hier auf 100,6 Flux FM. In unserem Radar stellen wir euch gleich nochmal Nalan vor. Aber erst Paramore mit C'est comme ça.

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1: Vor kurzem gab es den Social-Media-Trend, alte Bilder und Geschichten von vor 10 Jahren rauszukramen. Noch weiter zurück geht die Berliner Altpop-Künstlerin Nalan und das mit ihrem neuen Album 2009, also 2009, auf dem sie uns in eine fiktive Version ihres Lebens in genau diesem Jahr entführt. Musikredakteur Micha Gierig stellt euch Nalan vor.
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3: Nalan ist DJ, Produzentin, Teil der Band Gaddafi Girls und mittlerweile eine der spannendsten Alt-Pop-Künstlerinnen des Landes. Das liegt an ihrem fantastischen Solo-Debütalbum I'm Good The Crying Tape, das die Wahlberlinerin 2021 herausbringt.

0: Ihre Heimat ist eigentlich München. Dort entdeckt sie über MTV erst ihre Liebe zu R&B und Pop, ehe sie Anfang der 2000er die komplette Indie-Welle mitreitet.
1: Und dann kam Singer-Songwriter-Stuff. Also ich weiß noch, dass Dreisat damals Leslie Feist gezeigt hat. Und ich war so, who is this? Mama, ich brauch das Album. Und dann hatte ich's auch. The Reminder, like, mega geil. Oder Camille aus Frankreich. Oder Bon Iver, meine große Liebe so. Das war die Zeit. Das heißt, die war ultra prägend.
0: Ihr zweites Album ist eine Art Reise zurück in diese Phase, ins Jahr 2009. Daher auch der Albumtitel 2009. Ausgangspunkt sind CDs aus dieser Zeit, gefüllt mit Unmengen an Bildern.
1: Die bin ich alle durchgegangen und dann fiel das Hauptaugenmerk auf ein Foto, was das Albumcover auch ist, wo zwei Freundinnen von mir zu sehen, beziehungsweise drei Freundinnen von mir zu sehen sind. Und eine trägt so eine Monstermaske und ich war so, that's it. That feels right. Ich weiß nicht, wer geklickt hat, vielleicht sogar ich, aber auf der Sonnenallee in Berlin tatsächlich auch. I like you.

0: Die Reise ins Jahr 2009 ist für Nalan mit viel Nostalgie verbunden. Sie holt sich dafür auch Verstärkungen aus ihrer Münchner Zeit mit dazu, MusikerInnen, mit denen sie teilweise schon früher zusammengearbeitet hat. München spielt auch im Song 15-1 eine wichtige Rolle. 15-1, ein längst geschlossener Club, in dem Nalan viel Zeit verbracht hat.
1: Wer hat da gespielt? Florence and the Machine, Yeah Sayer und so weiter und so fort. Also richtig viel, und da war ich regelmäßig alleine auf Konzerte. Toller Schuppen. Um die Zeit, da war ich durchgehend dort, und 15-1 zieht uns sozusagen durch die Straßen Münchens. What a beautiful day.

0: Indie, Electronica, Pop. Nalan verwebt all ihre Einflüsse zu einem Sound, der gleichermaßen von der Vergangenheit lebt, wie er auch in die Zukunft weist. Der Beweis, dass Nostalgie nicht unbedingt bedeutet, nicht voranzukommen.
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2: Das ganze Feature zu Nalan und weitere Radarfolgen gibt's auf fluxfm.de oder in der gratis Flux Music App. Wir hören von Nalan jetzt den Song Okay.

The Revenants und das mit Last Dance hier auf 100,6 Flux FM. Heute steigt der Eurovision Song Contest in Wien. Um 21 Uhr gibt's das große Finale. Und wir haben mit Cosmo gesprochen. Cosmo ist im ESC-Vorentscheid für Österreich am Start. 20 Jahre jung, was Cosmo so zu erzählen hat, das gibt's in der nächsten Stunde bei uns auf Flux FM.

0: Never Forget You und das von den Noisettes hier auf 100,6 Flux FM. Was zeichnet ein Fairtrade-Produkt eigentlich aus? Darüber sprechen wir gleich hier auf Flux FM. Erstmal Musik von Kraftklub zusammen mit Faber, all die schönen Worte.
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2: Im Studio André Glatzel. Schönen guten Tag. Pyrotechnik, Windmaschine und alles, was der Kostümfundus so hergibt. Heute findet wieder der Eurovision Song Contest statt. Im Finale treten 25 Länder an. Großer Favorit ist Finnland mit ihrem dramatischen Gesangs- und Geigenduo. Für Deutschland ist Sarah Engels mit Feier dabei. Countdown-Show-Moderatorin Barbara Schöneberger ist trotz der schlechten Wettquoten guter Dinge und sagte uns:
3: Die ist halt super bühnengeübt. Also das gefällt mir ja bei der Sarah, dass du merkst, dass die halt auch schon auf 1000 Bühnen gestanden ist. Die wird sich mit Sicherheit, das weiß ich aus sicherer Quelle, eine geile Klamotte besorgen. Und dann wird es, glaube ich, ein energiegeladener internationaler Auftritt.
2: Beim toten Wal vor der dänischen Küste gibt es jetzt Gewissheit. Es ist der Buckelwal, der zuvor mehrfach in der Ostsee gestrandet ist. Das haben die dänische Umweltbehörde und Mecklenburg-Vorpommerns Umweltminister Backhaus bestätigt. Experten haben demnach vor Ort den Tracker am Tier entdeckt. Eine Verlängerung des Tankrabatts kommt für SPD-Fraktionschef Miersch nicht in Frage. Klar, Sprit soll bezahlbar bleiben, aber die Gießkanne sei keine Dauerlösung, sagte er der Augsburger Allgemeinen. Lisa Schwarzkopf berichtet.
4: Wegen der unsicheren Lage im Nahen Osten und möglicher Folgen für den Ölpreis fordert der SPD-Mann gezieltere Hilfen. Statt eines Tankrabatts bringt er eine Steuerreform ins Spiel, die insbesondere den unteren und mittleren Einkommen mehr Luft verschaffe als kurzfristige Prämien. Miersch unterstrich erneut, dass im Gegenzug Spitzenverdiener mehr Last tragen müssten. Der Tankrabatt läuft Stand jetzt Ende Juni aus.
2: In der Rhein-Neckar-Metropolregion ist ein Kleinflugzeug in ein Wohngebiet gestürzt. Beide Insassen sind ums Leben gekommen. Die Maschine war möglicherweise gegen das Dach eines Hauses in Limburger Hof geflogen und dabei zerstört worden. Trümmer liegen in dem Wohngebiet verteilt. Nach Trump kommt nun Putin. Russlands Staatschef reist am Dienstag nach China und trifft sich da mit seinem chinesischen Kollegen Xi. Aus dem Kreml heißt es, Moskau und Peking wollen ihre strategische Zusammenarbeit weiter stärken. Die beiden Machthaber bezeichnen sich gegenseitig als Freunde.
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5: Einen schönen Samstag. Mein Name ist Wenke Fiedler.

0: Bright Eyes und das mit Shell Games hier auf 100,6. Flux FM, einkaufen mit gutem Gewissen, das ist anscheinend immer mehr Menschen wichtig, denn Fairtrade-Produkte sind aktuell besonders hoch im Kurs. Das Fairtrade-Handelssystem stellt sicher, dass ArbeiterInnen faire Preise und feste Mindestlöhne bekommen. Nele Marie Dietz weiß mehr darüber.
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2: VerbraucherInnen in Deutschland geben immer mehr Geld für Fairtrade-Waren aus, trotz aller Krisen. 2025 haben die Produkte einen neuen Rekord aufgestellt. Der Umsatz mit Fairtrade-Erzeugnissen hat zum ersten Mal die 3-Milliarden-Euro-Marke überschritten. Während viele Bereiche unter Kaufzurückhaltung leiden, wächst der Markt für faire Waren weiter an und setzt so ein wichtiges Zeichen in Sachen Nachhaltigkeit. Besonderen Zuwachs gibt es bei Bananen mit dem Siegel. Faire Bio-Bananen liegen im Marktanteil noch höher. Auch fair gehandelter Kakao stieg deutlich an. Das erfolgreichste Fairtrade-Produkt sind aber nach wie vor Rosen. Was viele nicht wissen, sie werden zu einem großen Teil aus dem globalen Süden importiert, weil die Züchtung von Rosen dort energieeffizienter ist. Leider sind jedoch die Arbeitsbedingungen auf vielen Rosenfarmen prekär. Hier setzt sich Fairtrade für strengere Arbeits- und Umweltschutzstandards und für gerechtere Löhne ein.
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0: Also, wer beim nächsten Einkauf auf das Siegel achtet, sorgt für bessere Arbeitsbedingungen in der Produktion. Vielen Dank, Nele.

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0: James Blake, Death of Love, hier auf 100,6 Flux FM, wird am 15. und 16. Oktober auch im Astra spielen. Jetzt die schlechte Nachricht. Tudum! Ist leider ausverkauft. Vielleicht gibt es noch Gästelistenplätze bei uns auf fluxfm.de bzw. über die gratis Flux Music App.
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0: Sie ist auch aktuell unser Flux FM Album der Woche. Ihr könnt die letzte und auch neue Platte von Lickely, The After Party, gewinnen auf fluxfm.de bzw. über die gratis Flux Music App. Und darauf ist auch ein Autogramm von der schwedischen Musikerin. Die ganz neue Single, die heißt Happy Now, die gibt's jetzt auf die Ohren.

Ganz neue Musik von Lickely, Happy Now hier auf 100,6. Flux FM, heute gibt es den Eurovision Song Contest in Wien. Um 21 Uhr geht's los. Für Österreich am Start Cosmo, 20 Jahre jung. Diese Person stellen wir euch gleich vor.

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1: Heute steigt der Eurovision Song Contest in Wien. Um 21 Uhr gibt's das große Finale. Automatisch qualifiziert sind die großen Geldgeberländer. Deutschland, Frankreich, Italien und Großbritannien. Und das Gastgeberland Österreich. Vertreten wird Österreich von Cosmo, 20 Jahre jung, bekannt durch die Teilnahme an The Voice Kids, wo er 2022 das Finale erreichte. Er hat sich beim österreichischen ESC-Vorentscheid durchgesetzt und mit FluxFM-Redakteurin Selina Riedel über seinen Song Tanzschein gesprochen.
2: Das ist ja eine Aufforderung zu tanzen, so grob gesagt.
3: Genau.
2: Wie kam es dazu? Magst du da mal ein bisschen erzählen?
3: Also die Story dahinter ist, das erste Mal, als ich feiern war mit Freunden in Wien, da hatte ich ziemlich hohe Erwartungen. Ich war so, ey cool, wir können jetzt mal einen Abend lang alles vergessen, das Leben genießen und so und richtig abdancen. Aber wir sind dann reingegangen in den Club und es war eher eine Enttäuschung. Also es waren alle schwarz gekleidet, sind nur so herumgestanden, war ein ganz weirder Vibe irgendwie. Und das fand ich total schade, weil ein Club könnte auch ein richtig cooler Ort sein, wo man einfach so mal die Musik genießt und einfach mal tanzt.
2: Warst du hier in Berlin schon mal irgendwie in der Clubszene unterwegs? Hast du ein paar Clubs kennenlernen können?
3: Leider noch nicht. Aber ich habe schon so viele schöne Dinge gehört, deswegen will ich unbedingt mal. Also da bin ich echt, echt gespannt.
2: Naja, vielleicht dann nach dem ESC.
3: Nach dem ESC ist dann auf jeden Fall Zeit, ja.
2: Ja, schön. Wieso wolltest du denn zum ESC? Was war da bei dir so der Grund, wo du gesagt hast, das will ich machen?
3: Also als Kind dachte ich mir immer, boah, ey, krass, die größte Bühne der Welt und die größte Musiksendung der Welt, das ist so krass. Aber mittlerweile, finde ich, ist es auch so eine ESC-Familie, die man da kennenlernt. Und ich finde das so schön, weil dafür steht halt der ESC auch so, so offen und akzeptierend. Und das ist für mich jetzt eigentlich so das Schönste an der ganzen Reise.
2: Es gibt ja jetzt dann doch leider öfter mal den Moment beim ESC, dass ein Land leider 0 Punkte bekommt. Hast du Angst davor? Und
3: nö, eigentlich nicht, weil ich bin jetzt schon so froh, da dabei zu sein. Ich meine, natürlich bin ich so in dieser Wettbewerbseinstellung und so und wir geben unser Bestes. Wir schauen wirklich, dass wir da die beste Show auf die Bühne legen, die wir können. Aber auch wenn es 0 Punkte sind, ich meine, man ist immer noch beim Eurovision Song Contest. Man muss sich vorstellen, das ist wirklich die größte Musikshow der Welt. Und da ist man dann eh schon in den Top 25. Deswegen wird es mich nicht stören.
2: Okay. Hast du einen Lieblingssong vom ESC aller Zeiten, also von irgendeinem ESC, der mal lief?
3: Also ich glaube, wenn ABBA damals mit Waterloo nicht gewonnen hätte und wenn sie nicht groß geworden wären, dann wäre ich einfach ein anderer Musiker. Ich bin mit Mamma Mia aufgewachsen. Meine Mom hat mir das mit 4 Jahren oder so gezeigt, damit ich Englisch lerne. Und es hat so mich als Person und als Musiker geprägt mit diesem Disco-Style und mit ihrem Outfits und mit ihren Texten, dass wenn ich sie nicht in meinem Leben gehabt hätte, dass ich dann ein anderer Mensch und anderer Musiker wäre. Deswegen Waterloo von ABBA.
1: Der ESC wird heute Abend auch in diversen Public Viewing Veranstaltungen übertragen, unter anderem in der Bar zum schmutzigen Hobby, im BKA-Theater, im Revier Südost oder im Rauschgold. Hier jetzt der Song, über den die ganze Zeit gesprochen wurde, der österreichische Beitrag Tanzschein von Cosmo.

Self-Aware und das von Tampa City hier auf 100,6 Flux FM. Falls ihr am 21. Mai noch nichts vorhaben solltet, wir präsentieren das Konzert von Casablanca im Sälchen in der Holzmarktstraße. Seit 2020 mischen die beiden die elektronische Szene auf. Ihr Debüt Human Learning, das ist so eine Mischung aus 80s Synth-Nostalgie für die Gegenwart. Da ist auch so ein bisschen Prodigy zum Beispiel unter anderem mit reingemischt worden. Und da ist dann auch Progressive House und Melodic Techno mit dabei. Auf jeden Fall etwas, um richtig gut den Stress abzudancen. Versucht euer Glück, versucht Gästelistenplätze zu gewinnen auf fluxfm.de bzw. über die gratis Flux Music App. Und Casablanca hören wir uns jetzt an mit Anna May. Hier ist Daydream.

Mystery Jets mit Laura Marling. Young Love hier auf 100,6. Flux FM, mein lieber Kollege Matti Weck wird jetzt den elektronischen Abend ab 18 Uhr übernehmen. Ich bin morgen früh ab 6 Uhr wieder am Start. Wünsche euch noch ein schönes Wochenende. Tschüss. Mein Name ist Wenke Fiedler.

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3: Im Studio André Glatzel, schönen guten Abend. In der Fußball-Bundesliga gab es folgende Ergebnisse. Bayern München, Köln 5:1, Leverkusen HSV 1:1. Frankfurt-Stuttgart 2:2, Freiburg-Leipzig 4:1, Bremen-Dortmund 0:2, Mönchengladbach-Hoffenheim 4:0, Union-Berlin-Augsburg 4:0, St. Pauli-Wolfsburg 1:3 und Heidenheim-Mainz 0:2. Damit schaffte Stuttgart in die Champions League, Heidenheim und St. Pauli steigen ab und Wolfsburg spielt in der Relegation. Beim toten Wal vor der dänischen Küste gibt es jetzt Gewissheit. Es ist der Buckelwal, der zuvor mehrfach in der Ostsee gestrandet ist. Das hat Mecklenburg-Vorpommerns Umweltminister Backhaus bestätigt. Mehr von Max Heuchert.
4: Letzte Sicherheit hat der Tracker gebracht, den Experten bei der Untersuchung des Kadavers gefunden haben. Das Ortungsgerät liegt nun bei der dänischen Regierung. Der Buckelwal war mit einer umstrittenen Rettungsaktion Ende April in die Nordsee gebracht und vor der Küste Dänemarks freigelassen worden. Mecklenburg-Vorpommerns Umweltminister Till Backhaus bedauert den Tod. Er sagt, der Rettungsversuch sei richtig gewesen, trotz schlechter Chancen.
3: Sachsens Ministerpräsident Kretschmer macht beim Thema Reformen Druck auf die Bundesregierung. Er stellt im Stern klar, Stückwerk bringt uns nicht weiter, der schwarz-roten Koalition müsse ein großer Wurf gelingen. Unter anderem geht es ihm um die Entlastung der, Zitat, finanziell völlig überforderten Kommunen. Die Innenminister mehrerer Länder wollen Vorbereitungen treffen für den Fall, dass die AfD in Sachsen-Anhalt an die Regierung kommt und damit auch an viele sicherheitsrelevante Informationen. Thüringens Ressortchef Meyer etwa warnt im Handelsblatt, dass solche Geheiminfos dann in Russland oder in rechtsextremen Kreisen landen könnten. In Wien findet heute wieder die größte Musikshow der Welt statt. Am Abend steigt das ESC-Finale. Für Deutschland tritt Sarah Engels mit dem Song Fire an, der bei den Buchmachern nicht hoch im Kurs steht. Countdown-Show-Moderatorin Barbara Schöneberger sagte uns zum deutschen Beitrag:
5: Gut, sage ich nur gut. Ich glaube, das ist ein guter Song. Allerdings, wer meine Interviews der letzten Jahre gehört hat, das habe ich jedes Jahr gesagt. Fire ist so ein, ja, das ist wirklich ein europäisch oder internationaler guter Popsong. Die kann singen. Und vor allem, was mir bei der Sarah gefällt, die ist so ein Turnierpferdchen. Die ist auch nicht so leicht umzuwerfen.
3: Favorit ist in diesem Jahr Finnland.
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6: Herzlich willkommen, wir sind ja mitten mangs drin im Wochenende. Fühlt sich ganz gut an, oder? Euch wünsche euch eine gute Zeit und habe euch ganz viel Musik mitgebracht. Ich bin Matti Leck.

Sie könnte ja auch mal so eine Art Good Old Blues Album rausbringen oder einfach mal ein Unplugged Album, aber nein, Madonna will natürlich immer ja ganz an der Spitze ihrer Zeit sein. Sie gibt sich ja auch wirklich viel Mühe, ja auch so auszusehen. Darüber kann man sich streiten. Ja, sie soll einfach ihr Ding machen, soll ihren Style machen und sie macht auch einfach weiter, denn Confessions 2 steht ja in den Startlöchern, kommt demnächst raus und sie hat auch wieder mit Stuart Price zusammengearbeitet, dem Mann hinter Suit Woman. Neuer Track heißt I Feel So Fine und wenn ich den Peggy Goo Remix bekomme, der ja gerade rausgekommen ist, dann spiele ich den natürlich auch mal. Aber hier ist es original.

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In Polen, da sorgt gerade eine private Techno-Party an einem historischen Palast in Warschau für Diskussionen, im sogenannten Wilanow-Palast. Da haben damals die Könige, die polnischen, gewohnt. Aber am Wochenende waren da tausende Menschen feiern, die haben auf dem Gelände der Schlossanlage einen guten Rave gehabt, haben natürlich auch Bilder gemacht und haben ganz viel Müll da gelassen und auch die Rasenflächen beschädigt. Viele haben sich darüber sehr, sehr aufgeregt, auch Bewohner ärgerten sich über den Lärm, aber das Ganze war behördlich auf jeden Fall abgesegnet und die Behörden der Stadt sagen auf jeden Fall, ist doch alles nicht so schlimm, also es gibt ja keine Schäden am Gebäude, vielleicht nur auf den Wiesen. Alle mal entspannt bleiben. Hier gibt es was von The Trip. Die beiden haben ja in der letzten Nacht in der Panorama-Bar gespielt. Hier sind sie nochmal mit Eliza Rose zusammen.

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Manchmal träume ich ja davon, so eine Schlagersendung oder eine Hitsendung aus den 80ern, sag ich mal, zu moderieren. Da weiß dann jeder, wen ich meine, ne? Ob jetzt Phil Collins, Robin Beck oder Madonna oder Michael Jackson. Da muss man nicht mehr nachschauen. 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

Und weg ist sie. Blackadder mit Lost in My Mind. Jetzt kommen wir zu einer richtigen Drum-and-Bass-Legende, Adam F. Der ist nämlich so vor allem bekannt geworden in den 90ern mit Tracks wie Circles oder Metropolis. Und ich denke mir, die 90er, die haben uns bestimmt noch einiges zu erzählen. Vor allem auch Adam F. mit seinem ganz eigenständigen Drum-and-Bass-Entwurf. Das Stück Circles hat er nochmal neu rausgebracht, ein bisschen getuned für 2024. Ja, ist jetzt auch schon wieder ein bisschen her, aber es klingt immer noch fresh und toll und soll euch den wunderbaren Freitagabend ja irgendwie verbessern. Mal gucken, ob es schafft, der Track.

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1: Um 7. Im Studio Mia Hin. Schönen guten Abend. Bayern München hat die Meisterschale in der Bundesliga überreicht bekommen. Der Titel für die Münchner stand schon länger fest. Andere Entscheidungen sind erst heute am letzten Spieltag gefallen. Uwe Schimonek.
2: Stuttgart hat sich mit einem 2:2 in Frankfurt das letzte Champions-League-Ticket gesichert. Freiburg spielt nach einem 4:1 gegen Leipzig Conference League oder bei einem Sieg im European-League-Finale sogar Champions League. Direkt in Liga 2 geht es für Heidenheim und St. Pauli. Heidenheim unterlag 0:2 gegen Mainz, St. Pauli 1:3 gegen Wolfsburg. Die Wolfsburger spielen nun die Relegation. Und außerdem spielten noch Bayern München, Köln 5:1, Leverkusen HSV 1:1, Bremen Dortmund 0:2, Mönchengladbach Hoffenheim 4:0 und Union Berlin Augsburg 4:0.
1: Beim toten Wal vor der dänischen Küste gibt es jetzt Gewissheit. Es ist der Buckelwal, der zuvor mehrfach in der Ostsee gestrandet war. Das hat Mecklenburg-Vorpommerns Umweltminister Backhaus bestätigt. Mehr von Max Heuchert.
3: Letzte Sicherheit hat der Tracker gebracht, den Experten bei der Untersuchung des Kadavers gefunden haben. Das Ortungsgerät liegt nun bei der dänischen Regierung. Der Buckelwal war mit einer umstrittenen Rettungsaktion Ende April in die Nordsee gebracht und vor der Küste Dänemarks freigelassen worden. Mecklenburg-Vorpommerns Umweltminister Till Backhaus bedauert den Tod. Er sagt, der Rettungsversuch sei richtig gewesen, trotz schlechter Chancen.
1: Für SPD-Fraktionschef Mirsch ist der Tankrabatt keine Dauerlösung. In der Augsburger Allgemeinen spricht er sich stattdessen für Entlastungen an anderer Stelle aus. Und zwar für eine Steuerreform, die den Menschen mit niedrigen und mittleren Einkommen mehr Luft verschaffen soll. Die Bahn will ihr Image aufpolieren und Kinder und Jugendliche mit Rabatten in die Züge locken. Der Konzern verschenkt Jugendbahncards 25 an alle 6- bis 18-Jährigen in Deutschland, jeweils ein Jahr lang gültig. Bahnchefin Paller kündigt in der Bild an, dass die Aktion Mitte Juni starten wird. Heute Abend steigt in Wien das Finale des diesjährigen Eurovision Song Contests. 25 Länder kämpfen um den Sieg. Die besten Karten hat laut den Buchmachern Finnland. Für Deutschland mit Sarah Engels und ihrem Song Fire sieht es eher nach den hinteren Plätzen aus.
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6: Ihr seid genau richtig bei Flux FM. Mit Matti Beck, jawohl. Und in der nächsten Stunde gibt's tolle Tracks, unter anderem von Kellerkind, von Dina Summer, dem Lifehack aus Berlin und von

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Er saß immer im Keller und hat ja schon Musik gemacht damals, ne? Er ist ein bisschen blass, aber er hat's wirklich drauf. Deshalb nennt er sich auch Kellerkind, der Produzent aus Solothurn aus der Schweiz. Schon seit vielen Jahren dabei und immer wieder mit verschiedensten Releases auf unterschiedlichsten Labels am Start. Sein neuester Streich ist für Stil for Talent und da gibt's ein Stück, das heißt I've Been Cooking. Ja, und was er so kocht in seinem Keller, können wir hier schon mal hören. Und er hat auch einen Podcast gemacht für Oliver Koletzkis Label und diesen neuen Podcast, den gibt's hier ab 20 Uhr, Kellerkind. Nein, es ist noch kein Club Sandwich. Wir laufen uns hier erst warm. Club Sandwich geht erst ab 21 Uhr los mit You

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da sind wir ganz fluffig hier gelandet, dank Love Tempo. Und wir machen weiter mit einem Neuzugang auf der Playlist, nämlich von Whipped Cream, Schlagsahne. Schmeckt nicht nur lecker, hört sich auch lecker an. Midnight Moon von Whipped Cream. Ich sag so gerne.

Mittendrin sind wir im elektronischen Abend auf Flux FM und es gibt einen Live-Act aus Berlin, die heißen Dina Summer. Dahinter steckt das Duo Local Suicide und auch der Produzent Calippo oder Jakob. Und die drei machen schon seit wirklich einigen Jährchen Musik, die ja ein bisschen anders klingt, nämlich ein bisschen düsterer, ein bisschen darkwaviger haben ständig neue Musik am Start auf ihrem Label Epitaminos Discos. Und ein neuester Streich ist Voodoo. Ja, dann holt das Püppchen raus in eure Nadeln und stecht mal kräftig rein.

fast schon ganz schön trippig. Anthony Smirek mit The Heron auf Lux FM. Der Brite hat wirklich es richtig cool raus, so Popsongs zu schreiben, die aber auch tanzbar sind. Wir gehen nach Süditalien, nach Apulien. Ja, ja, da wo der Absatz ist hinten. Ist es schön da, ja, aber manchmal auch langweilig. Und dann denkt man sich so, ich möchte gern ein großer, berühmter DJ und Produzent werden. Und so ist es auch schon geschehen bei Dosamis, dem italienischen Produzenten Feeling It, ein Stück, das gerade erschienen ist vor ein paar Tagen. Und wir feiern es. Ja.

Ja, Leute, Joris Vaughn mit Good Boys zusammen, Utopia, Ann Clark, diese Legende, ja, der 80er, ist auf jeden Fall immer noch am Start. Ja, denn Ann Clark und ihre Band werden nächstes Jahr im Januar spielen in Berlin mit Edge of Silence. Ja, das ist eine Tournee, die vor dem Hintergrund einer Welt, die ja kurz vorm Zusammenbruch auf jeden Fall ist. Und Ann Clark steht ja mit ihren Lyrics auf jeden Fall auch für Dystopie, aber gleichzeitig auch für Stärke und Hoffnung. Letzte Woche hat meine Kollegin Yola Jordans Sleeper in Metropolis gespielt, das Original. Und ich dachte mir, ich bin doch so ein Kind der 90er. Da gab es doch von Hardfloor 97 auch einen tollen Remix, gar nicht offiziell draußen. Den spiele ich jetzt und hole das mal eben nach. Ich will keine fremden Lorbeeren einheimsen. Ich wollte euch nur sagen, am 18.01.2027 ist Ann Clark mit Band in Berlin und zwar im Huxleys. So viel dazu. Ich hole mir mal einen Schluck Wasser.

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2: Wo geht die Reise hin, könnte man sich jetzt fragen. Wir gehen mal in den Keller. Ja, da sind ja die Kinder besonders kreativ, ne? Aber wir meinen jetzt hier nicht irgendeinen krassen Gamer oder sowas, nein. Einfach ein Produzenten, Kellerkind aus Solothurn, aus der Schweiz kommt er. Schon seit vielen, vielen Jahren versorgt er uns mit tollen Sounds. Irgendwo so zwischen Deep House, Tech House und elektronischen Sounds im Allgemeinen. Er hat gerade auf dem Label Tier for Talent eine neue EP veröffentlicht und darauf zu finden, ja, zwei Tracks. Und zur Feier des Tages hat er auch noch ein Set gemacht. Er nennt es nicht Set, sondern Tier for Talent Podcast. Und deshalb hört er jetzt hier auch den neuesten, zusammengeschraubt eben von Kellerkind. Eine Stunde lang hier beim elektronischen

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1: Wir grooven uns hier ins Wochenende, durchs Wochenende und wieder raus. Und zwar mit einem schönen neuen Podcast von Steel for Talent, dem Berliner Label. Und diesmal hat ihn zusammengeschraubt der Schweizer Kellerkind, der übrigens auch bei Rave the Planet in diesem Jahr dabei sein wird am 15. August und auf irgendeinem Float seine Beats.

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1: Genau, mittendrin sind wir in dieser Sendung. Bis 21 Uhr geht hier auch noch das Set von Kellerkind, dem Schweizer Produzenten. Gerade auf Seed for Talent eine neue EP veröffentlicht und gleich auch noch fürs Label einen neuen Podcast gemacht. Und den hören wir jetzt hier auch noch bis 21 Uhr. Genießt euer Wochenende, hört schön Flux FM und viel Spaß jetzt auch noch mit dem Club Sandwich und der Jola Jordans.

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1: Kurz nach 9 auf Flux FM an diesem Samstag. Schön, dass ihr dabei seid beim Club Sandwich. Ich starte mit euch jetzt in die neue Stunde und dann gibt's wie immer neue Tracks, Partyempfehlungen und ab 23 Uhr gibt's ein Set. Jetzt gibt's aber erstmal einen Track von einem niederländischen DJ und Produzenten. Helsloot nennt er sich, mit Be Strong.

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0: auf Flux FM, Manu Lataff und DJ Kotze mit Real You Know. Und gleich gibt's einen Track, der kommt von Listen. Das ist eine DJ und Produzentin hier aus Berlin. Sie ist unter anderem Teil von House Queens und sie sitzt jetzt gerade bei mir im Studio. Hallo erstmal.
1: Hallihallo.
0: Wir haben hier jetzt gleich einen Track, den wir von dir hören werden. Nacht heißt er. Und ich habe die Ehre, dass ich dich hier kurz bei mir im Studio empfangen konnte. Deswegen willst du noch selber ein paar Worte loswerden zu dem Track. Was hat es denn da für eine Geschichte mit auf sich?
1: Ja, super gerne. Ja, Nacht ist tatsächlich mein Debüt-Track, mein allererster selbstproduzierter Track. Ist jetzt auch schon ein bisschen älter, ungefähr ein Jahr. Und mit dem verbinde ich natürlich ganz, ganz viel eigene Kraft, eigene Energie. Er handelt davon, sich eben auch frei zu machen von Strukturen, von dem alten Ich und sich auch so ein bisschen dabei zu verlieren, weil so ein bisschen Selbstaufgabe gehört auch zum Teil dazu, um sich selber zu finden. Ja, ich bin total überwältigt immer noch, wie gut der Track passt und dass der auch so viele Leute mitgerissen hat, die mich immer noch darauf ansprechen. Er war letztes Jahr auch mehrere Wochen auch bei, ich weiß nicht, ob ich das sagen darf, aber mehrere Wochen auch bei Sunshine Live in den Charts und das macht mich einfach unfassbar stolz. Er ist zeitlos. Ich wünsche euch ganz viel Spaß damit.
0: Okay, ja super, dann wollen wir den jetzt hören und später um 23 Uhr gibt es dann noch ein Set von dir.

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aus Berlin, Anja Schneider, und dieser Track ist zusammen mit DJ Minx entstanden, Dirty Hands auf Flux FM. Jetzt kommt gleich ein Track frisch aus dem Cocoon-Universum, ein neuer Track von Emmanuel Satie. Er ist Produzent und DJ und hat gerade Activate rausgebracht, ist am 1. Mai rausgekommen und zwar auf dem Label Cocoon Recordings, kennt man von Sven Fate. Ja, und Emmanuel Satie hat wieder gezeigt, genau wofür er steht, treibender Club-Sound mit eben immer wieder auch neuen Einflüssen, die er mit in seine Tracks einbindet. Ist eben mal ein bisschen mehr in Richtung Techno, dann ein bisschen melodischer, aber Emmanuel Satie kann auf jeden Fall sehr gut produzieren und steht auch weltweit mittlerweile an den Decks mit seinem Sound. Er kommt ja ursprünglich aus Deutschland und gehört eben seit Jahren zu den Artists, die sich im internationalen Underground immer weiter nach ganz oben gespielt haben. Und seine Produktionen tauchen dann eben auch regelmäßig in seinen Sets auf. Ich habe auch gerade mal geschaut, er spielt leider erstmal nicht in Berlin, sondern ist in der ganzen Weltgeschichte unterwegs. Er spielt jetzt zum Beispiel in Tulum, auf Ibiza, Belgien ist er unterwegs. Aber sobald er in Berlin ist, sage ich euch Bescheid. Vorher wollen wir aber erstmal seinen neuen Track hören, Emmanuel Satie mit Activate.

Neuer Track, gerade rausgekommen vor ein paar Tagen auf Get Physical Records von Dear Jade mit Space Dance auf Flux FM. An diesem Wochenende steht im RSO eine ganz besondere DJ und Produzentin an den Decks. Sie heißt Amija, kommt ursprünglich aus den USA, wohnt mittlerweile in Deutschland. Man muss aber sagen, sie tourt auch einfach durch die ganze Welt mit ihrem Sound. Das heißt, so richtig viel zu Hause wird sie auch nicht sein. Aber an diesem Wochenende, da ist sie bei der Hyperdreams und Future Trance Weekender Party dabei im RSO Berlin. Es geht heute los um 23 Uhr, also knapp in anderthalb Stunden. Am besten früh da sein, denn es wird bestimmt voll. Bis Montagmorgen um 10 geht die Party, also habt ihr noch eine Weile Zeit, dort vorbeizuschauen. Vom Sound gibt's Techno, es wird auch mal ein bisschen experimenteller, Trance oder eben das, was ihr gleich hört von Mija, die eben so eine richtig schöne Mischung aus Techno, Trance und manchmal auch so ein bisschen schranzig spielt. Also ich bin großer Fan davon, was sie einfach für eine Energie immer rüberbringt. Wer sie auch mal an den Deck sehen will, geht ins RSO. Für euch jetzt Mija mit Pounding Techno Music. Ja.

auf Flux FM im Club Sandwich. Ein Musik zusammen mit Apropos Anything for You. Wir sprechen hier ja auch immer über Festivals, über alles, was in der Clubkultur gerade so abgeht oder natürlich auch über Partys, die stattfinden. In ein paar Minuten, da eröffnet die Tür vom Kater und zwar für Pockets Rockets. Das ist eine Partyreihe, die von der DJ und Produzentin Pauli Pocket ins Leben gerufen wurde. Und sie findet jetzt heute wieder statt. Bis Montag könnt ihr da mitfeiern. Vom Sound gibt's Tech House, gibt's Melodic House, gibt's Techno. Für alle ist da was dabei und es öffnet der Hopper, der Acidbogen und es gibt auch noch ein paar kleine extra Überraschungen. Wer jetzt sagt, oh, es interessiert mich, der kann auch bei Resident Advisor natürlich nochmal nachschauen. Oder ihr macht euch einfach auf zum Kater, denn ab 10 Uhr geht's da los. Und Pauli Pocket, die steht natürlich selbst auch an den Decks. Mit dabei sind dann zum Beispiel aber auch Gizmo oder Fulik, Confaba, Krawalle und Liebe. Oder der DJ und Produzent aus Berlin, Sabura. Der hat auch so einen richtig schönen Peak-Time-Techno-Sound, produziert eben auch regelmäßig. Für alle,

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3: Samstagabend auf Flux FM. Mein Name ist Jola Jordans. Ihr hört das Club Sandwich. Eine Stunde, jetzt noch mit neuen Tracks und ein paar Empfehlungen, was so an Partys geht in Berlin. Dann ab 23 Uhr gibt's ein Set. Schon mal als kleiner Teaser, es wird ein richtig schönes House-Set werden. Jetzt gibt's aber erstmal Musik von Irie.

Ramp You und Malone Bass hat's nochmal geremixed. Konstantins Dance auf Flux FM im Club Sandwich. Es wird jetzt gleich ein bisschen düsterer und ein bisschen treibender, aber passt ja eigentlich ganz gut jetzt für die späten Stunden. Denn es gibt jetzt gleich Hyper Quattro von Passerani. Hinter dem Namen steckt der italienische Produzent und DJ Marco Passerani. Er ist ein echtes Urgestein der elektronischen Musikszene in Italien. Und seit den 90ern ist er aktiv, hat Techno, Elektro und experimentelle Clubmusik mitgeprägt und dabei auch immer wieder gezeigt, dass er sich auch ja, eben neu erfindet und nie so ganz auf einen Sound festgelegt hat. Passerani steht für so einen ganz klassischen, leicht rauen Underground-Ansatz mit viel eben so Techno-Sound, dann aber auch minimalistisch, aber ein bisschen grooviger, als was man jetzt zum Beispiel so aus dem Berghain kennt. Und seine Tracks, die sind auf jeden Fall nie überladen, sondern eher so ein bisschen präziser und eben, ja, sehr dezent gehalten. Wir werden jetzt gleich seinen neuen Track Hyper Quattro hören und da bekommt ihr schon mal einen guten Eindruck, was Passerani so für Musik macht. Für euch auf Flux FM sein aktuellstes Release.

auf Flux FM, DJ und Produzent aus Berlin, Hover mit Booty Call. Und Hover, der bringt auch bald sein Debütalbum raus auf dem Label Stil for Talent. Jetzt gibt's aber ein bisschen düsterere und technoidere Musik, die kommt nämlich von Lampe. Der hat jetzt Anfang Mai einen Track von Domenico Rondinelli geremixed. Ist wieder ganz in der Lampe-Manier ziemlich schön treibender Techno geworden. Ich bin großer Fan von den Produktionen und von den Sets von Lampe. Er ist auch an diesem Wochenende in Berlin an den Decks zu sehen, im Ritter Butzke. Da hat vor knapp 20 Minuten die Tür geöffnet und jetzt könnt ihr bis 7 Uhr morgens dort mitfeiern. An den Decks stehen dann zum Beispiel Ele Lutz, Lampe, Mila Lu oder auch Joy Hauser. Also einiges dabei für alle Techno-Fans. Jetzt stimmen wir uns schon mal ein, entweder aufs Ritter Butzke oder einfach auf den Samstagabend mit Domenico Rondinelli und Lampe hat's geremixed. 911.

DJ und Produzentin Alinka mit Hypnotic auf Flux FM im Club Sandwich. Wer sie an den Decks sehen will an diesem Wochenende, spielt sie zum Beispiel in der Panorama Bar. Da startet nämlich jetzt im Berghain die Clubnacht. Heute um Mitternacht geht's los und dann wie immer bis in die Morgenstunden am Montag. Jetzt gibt's einen neuen Track, den habe ich rausgesucht. Der hat mich direkt überzeugt, euch hoffentlich auch. Passt ganz gut zum Samstagabend.

Sylvie Miles mit Good Girl auf Flux FM im Club Sandwich. Ja, ihr merkt schon, die Uhrzeit wird ein bisschen später und der Sound, der wird ein bisschen doller. Für euch habe ich jetzt auch noch einen neuen Track von Flanco. Er ist DJ und Produzent. Ich bin großer Fan von seinen Produktionen und habe mich sehr gefreut zu sehen, dass er jetzt gerade auf Beyond Records noch einen neuen Track rausgebracht hat. Bevor es jetzt ein Set gibt, von ihm noch Lost in the Desert.

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3: Ihr hört das Club Sandwich am Samstagabend. Es ist kurz nach 23 Uhr. Das heißt, hier ist es jetzt Zeit für ein Set. Dieses Mal kommt es von einer DJ und Produzentin aus Berlin. Listen heißt sie. Und sie hat ein Set mitgebracht, über das sie mir jetzt auch ein bisschen was selbst erzählen kann. Denn sie ist gerade hier bei mir im Studio. Hallo.
4: Ja, hallo ihr Lieben, schönen guten Abend. Ich freue mich ganz doll, euch mein Set aus dem Westhafen Leipzig zu präsentieren. Wir hatten dort unseren House Queens Showcase zum ersten Mal, die House Queens in Sachsen. Ich hoffe, ihr habt ganz, ganz viel Spaß dabei. Das Intro habe ich selber geschnippelt, der ein oder andere oder die ein oder andere wird es vielleicht erkennen. Es ist ein sehr berühmtes Interview von einer sehr berühmten Person. Ich wünsche euch ganz viel Spaß dabei.
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Wir hören noch das Set von Lizzen. Sie ist DJ und Produzentin, kommt aus Berlin, ist Teil vom House Queens Kollektiv. Damit ist sie auch regelmäßig hier auf Veranstaltungen unterwegs, ist zum Beispiel jetzt aber auch in nächster Zeit mal in Freiburg. Da steht sie dann auch an den Decks, also an alle Freiburger oder Freiburgerinnen, die uns hören. Ihr könnt sie am 6. Juni sehen bei Wir Raven im Viereck zusammen mit den House Queens. Ja, und Lizzen, die hat eben so einen richtig schönen treibenden House-Sound, der auch immer so ein bisschen Vielfalt mit drin hat. Also wollen wir jetzt noch mal ein bisschen weiterhören. Das Set von Lizzen vom Westhafen Leipzig.

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2: Wir hören gerade das wunderbare House-Set von DJ und Produzentin Lizzen aus Berlin. Sie ist Teil der House Queens, macht eben genauso einen Sound, wie ihr gerade zu hören bekommen habt. Und sie steht in nächster Zeit auch immer mal wieder an den Decks. Checkt am besten dafür mal ihr Soundcloud oder ihr Instagram. Da bleibt ihr dann auf dem Laufenden. Für mich ist jetzt hier Zeit, sich zu verabschieden. Aber wir hören noch ein bisschen weiter das Set. Nur ich gehe schon mal in den Feierabend. Mein Name ist Jola Jordans. Wir hören uns ganz bald wieder. Schön, dass ihr dabei seid beim Club Sandwich. Macht euch ein wunderschönes Wochenende und bis bald.